What You Won't Do for Love, ein zeitloser Klassiker, hier in der eleganten Version von Jesse Ware. Im Original ist es ein Song von Bobby Caldwell und der ist zu finden auf seinem selbstbetitelten Debütalbum aus dem Jahr 1978. Kann ich euch auf jeden Fall sehr empfehlen. Genau wie alle Coverversionen, die wir heute hören, denn darum geht's ja jetzt mit einer ganz aktuellen Coverversion von Nouvelle Vague. Cover sind das Markenzeichen dieser Band und jetzt mit einem besonderen Schwerpunkt. Das neue Album heißt A Date with Depeche Mode und umreißt damit schon alles. Aus diesem Album hören wir jetzt den Titel Never Let Me Down Again bei The Goodnights auf Byte FM.

Deepish Mode in a Different Way zum zweiten. Nach Never Let Me Down Again von Nouvelle Vague hörten wir eben die grandiose Coverversion von Johnny Cash, ein brutal düsterer Personal Jesus. Same but different heißt es heute hier bei The Good Nights. Es geht um Coverversionen und für die nächste sind die Chromatics verantwortlich. Into the Black von Neil Young gecovert. Bei ihm heißt der Titel vollständig aber Hey Hey My My und dann in Klammern Into the Black. Ganz dezent und zurückgenommen. Hier ist die Variante der Chromatics.

Für mich ein absoluter Klassiker der jüngeren Musikgeschichte. Inner City Life von Goldie, hier in der fantastischen Variante von Rejazz, einem Projekt von Matthias Vogt, Keyboarder und Jazzpianist. Der Song, egal in welcher Version, ist für mich eine Momentaufnahme der Mid-90er, irgendwo zwischen Zukunftsangst und Aufbruch. Ein Meilenstein einfach. Und zu dieser Version von Rejazz gibt es noch eine krasse Backstory, die Goldie in einem Interview mit DJ Mag erzählte. Und zwar pitchte die Sängerin Chelisa, die die Rejazz-Version singt, damals darum, die Vocals auf der Originalversion zu singen. Das Rennen machte dann aber Diane Charlemagne. 2015 stirbt die Sängerin an Krebs und einen Tag vor ihrem Tod ist Goldie noch bei ihrem Krankenhaus und sie hören gemeinsam die Rejazz-Version von Inner City Life und dabei ringt Goldie mit den Tränen, als er es erzählt. Und nach dieser rührenden Story ist jetzt Zeit für den ein oder anderen Teardrop, wenn euch danach sein sollte. José González, jetzt bei The Good Nights auf Byte FM.

Charles Bradley verleiht Heart of Gold mit seiner rauen Stimme eine gewisse Dramatik. Sehr schöne Version. Das Original von Neil Young ist aus dem Album Harvest. Und wir bleiben mit der nächsten Coverversion im Umfeld von Charles Bradley. Hier sind Sharon Jones und die Dap Kings mit ihrer Interpretation von Goldfinger. Dürfte durchaus bekannt sein, der Song.

0: 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Das waren die Mad Lads mit Soul und schweren Drums. Die Intro-Sequenz wurde unzählige Male gesampelt. Die Mad Lads haben den Song 1966 veröffentlicht und da erschien auch das Original von Lee Dorsey. Und auch diese Version eröffnet mit schweren Drums, die sogar noch öfter gesampelt wurden. Um nerdiges Sample-Wissen soll es aber gar nicht gehen. Wir befassen uns heute nämlich mit Coverversionen und auf die nächste freue ich mich besonders. Grunge aus Seattle in a Muppet-Style. Bitteschön.
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dran liegen und das süße Leben der Roaring Twenties. So klingt dieser Song und das soll auch so. Crazy in Love von Emily Sandé und dem Brian Ferry Orchestra. Musik aus The Great Gatsby von Baz Luhrmann. Gesungen wurde der Song im Original natürlich von Beyoncé. Same but different ist die heutige Parole hier bei The Good Nights und es geht weiter mit dem Hip-Hop/R&B-Klassiker No Diggity, eigentlich von Blackstreet, hier von den Klecksens mit einer extra fetten Bassline.

Bob Marley hätte das sicher gefallen. No Woman, No Cry, interpretiert von den Fugees, ein Titel aus ihrem zweiten Album The Score. Auch die nächste Coverversion war seinerzeit ein großer Hit. Easy von Faith No More aus dem Jahr 1992. Und deren Fassung ist vermeintlich sogar bekannter als das Original. Das kommt von den Commodores, der früheren Band von Lionel Richie, der den Song auch geschrieben hat. Und die Commodores brachten Easy 1977 raus. Easy, ein Song über den Ballast, der abfällt nach dem Ende einer Beziehung. Eh besser als deprimiert darüber zu sein. Und damit war's das auch mit der 10. Ausgabe Same But Different mit Coverversionen. Nach Faith No More und Easy hören wir noch Josie Miller mit Dreams Are My Reality. Und danach wünsche ich euch noch gute Unterhaltung im weiteren Programm hier auf Byte FM. Ich bin Sebastian Hanf. Bis nächste Woche. Macht's gut und tschüss.

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0: 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Es ist 3 Uhr.

0: Es geht jetzt gleich weiter mit Markus Schaper und der Sendung 60 Minutes. Heute mit einer Wiederholung vom 6.10.2018 mit dem Titel The World is Full of Music. Musik gibt es unter anderem von Danny Goffey, Conor O'Brien, der Band 79.5 und Dena. Mein Name ist Divaldo Gino Bisher und ich wünsche viel Spaß bei den nächsten 60 Minutes hier auf BytefM.
1: Ihr hört 60 Minutes, BytefM, schön, dass ihr dabei seid. Ich bin Markus Schaper, erste Station ist München. Dazu 10 Leute und jede Menge Blech. Das Urban Brass Sondereinsatzkommando Moop Mama zieht mit dem 4. Album durch die Gassen. Heißen tut's ganz einfach, nämlich ich. Mit an Bord haben die Jungs von Moop Mama wieder illustre Gäste, unter anderem Danger Dan von der Antilopen Gang und ein Deichkind namens Cryptic Joe. Das freut mich besonders. Der Track ist ein Monster und heißt Wildnis. Hier sind Moop Mama.

Ein straff runtergerockter irrer Kracher ist das. Es schreit nach einem Pint im nächsten Pub. Sick Holiday von Danny Goffey, ehemals Drummer bei Supergrass. Sein Ex-Kollege Supergrass-Sänger Gas Coombs, der ist ja schon bei Soloalbum Nummer 3. Dan Goffey, der holt langsam auf. Stick heißt sein zweites Soloalbum. Sein erstes hatte er 2015 noch als Van Goffey rausgebracht. Und was Supergrass-Fans wie mich jetzt am neuen Album freut, bei einigen Songs klingt der typische Fast-Glam-Britpop auch mal durch. Wie bei dem hier, Basskiller Danny Goffey, bitteschön.

Ein Album von Conor O'Brien alias Villagers ist in meinen Ohren immer etwas Besonderes. Das vierte Villagers-Album trägt den Titel The Art of Pretending to Swim. A Trick of the Light habe ich davon eben gespielt. Die bisherigen drei Alben von Villagers, die konnten ja relativ geschmeidig in der Abteilung Indie-Folk-Elektronika-Kunst einsortiert werden. Bei The Art of Pretending to Swim hat Conor O'Brien bewusst den Horizont mal ein bisschen erweitert oder sagen wir mal verändert. Bisher hat er sich ja in der ländlichen Provinz sehr, sehr wohl gefühlt, hat dort seine Musik entstehen lassen. Fürs neue Album ist er aber nach Dublin gezogen, hat sich die Hütte mit analogem Equipment vollgestellt und ist dann in eine neue Soundwelt abgetaucht. Das hört man im neuen Album auch an. Conor O'Brien, der lässt vielen Einflüssen Raum, ob das nun R&B ist, Soul, Pop oder Elektronika, teils sehr opulente Arrangements und sogar richtiger Groove, wie beim nächsten Stück nämlich, Again heißt das, das in der zweiten Hälfte in einer so mächtigen Synthie-Wall aufgeht, die mich doch sehr, sehr an Blade Runner erinnert. Sehr klasse. Villagers, bitteschön.

Ein verführerisch dahin schwebendes Stückchen Musik war das von Denica Todorova aka Dana, Easy Love. If It's Written ist der Titel ihres neuen Albums. Das ist jetzt 4 Jahre nach dem Debütalbum Flash rausgekommen und eröffnet so ein neues Kapitel der Bulgarin, die seit 2005 in Berlin kreativ lebt. In ihrer guten Stube, nämlich in Neukölln, hat sie auch das neue Album If It's Written in feinster Do-It-Yourself-Manier in großen Teilen am Laptop produziert. If It's Written, der Titel, der bezieht sich auf eine bulgarische Redewendung, die da lautet, wenn es in den Sternen steht, und das bedeutet so viel wie, alles wird irgendwie gut im großen kosmischen Zusammenhang. Easy Love habt ihr eben gehört. Beim nächsten Stück ist einer der Feature-Gäste mit dabei, ein guter Freund nämlich von Dena, Erland Oy, kennen wir von Whitest Boy Alive, mit dem sie das Stück Speculations auf Sizilien aufgenommen hat. Dena, bitteschön.

Eine Band aus New York City, 79.5 heißt die, Terrorize My Heart habe ich gespielt. Dieser Tune ist 2016 als 45er rausgekommen, war dann ziemlich schnell weggekauft und in den 7-Inch-Plattenköfferchen namhafter DJs wie Q-Tip, Kenny Dope, Giles Peterson oder DJ Spinner verschwunden. Jetzt ist dieser Song zusammen mit anderen neuen Tunes auf dem ersten Album Predictions drauf. Ein ganz, ganz großes Ding, finde ich. New York Sound pur, Disco, Funk, Jazz, Soul, psychedelisch, folkig, schwelgend und schmelzend der Groove. Wunderbares Ding. Nächster Song, Sisters Unarmed, 79.5, so heißt die Band, in 60 Minutes. Bitteschön.

The Art of Pretending to Swim, das neue Villagers-Album. Ein ganz tolles ist das. Long Time Waiting war das. Und jetzt hören wir nochmal Danny Supergrass Goffey. Bitteschön. Bitteschön.

Ihr hört 60 Minutes, das war nochmal Dana aus Berlin mit Things That Mean A Lot. So leicht sich die Stücke auf dem neuen Album auch anhören. Der Entstehungsprozess zu If It's Written, der war recht intensiv. Immerhin hat sie auch 4 Jahre gebraucht nach dem Debütalbum. Und in der Zeit hat sich Dana wirklich Zeit genommen für 2 Albumversionen und 4 Mixe, bis dann das neue Baby endlich zur Zufriedenheit geraten war. If It's Written ist der Titel, davon jetzt noch ein Stück. Freaking Out, Dana.

Noch ein Stück war das von 79.5 Facing Fast. Klingt ein bisschen, als ob ESG mit Fleetwood Mac am Tisch gesessen haben. 79.5, der Bandname, der mutete erstmal etwas befremdlich, etwas hakelig an, aber damit hatte Sängerin, Keyboarderin und Bandgründerin Kate Mattison eine Fantasie, einen Traum von einer Radiostation im Kopf, die nur House, Soul, Disco, Jazz und New Jack Swing spielt. Ihr Traum geht gerade hier eigentlich ein Stück weit in Erfüllung. Sie kann es wahrscheinlich nicht hören, aber ihr hört 60 Minutes bei Byte FM. Jetzt nochmal 79.5, weil es so schön ist, mit Boy Don't Be Afraid. Ich bin Markus Schaper. Fürchtet euch nicht. Macht's gut mit guter Musik. Wir hören uns.

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0: 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Es ist 4 Uhr.
2: Es gibt Leute, die sind der seelenlosen Maschinenmusik verfallen und die heiße ich alle hier herzlich willkommen. Diejenigen, die hoffen, in der seelenlosen Maschinenmusik vielleicht doch noch etwas wie Seele zu finden, die heiße ich auch herzlich willkommen. Beide werden heute hier bedient. Neue Episode von Elektro Royal. Wir sind mittlerweile bei Ausgabe 976 angelangt. Nicht mal mehr 25, dann steht die 1000. Ausgabe an. Lass ich einfach mal so stehen. Ne? Schön, dass ihr dabei seid.

schön verspielter und irgendwo auch ein bisschen seltsamer Track von EDND. Vertigo heißt er. Das ist ja so viel wie Schwindel in letzter Zeit. Ich habe ab und zu so einen Schwindelanfall. Hoffentlich nichts Ernstes, ne? Wünscht man sich da. Und dann, wenn es vorbei ist, denkt man wieder, ach, wird schon nichts Schlimmes sein. So ähnlich geht's vielleicht auch EDND. Wobei ich sagen muss, dieser Track ist zu finden auf einer Fundraising-Compilation. Und zwar des portugiesischen Clubs Outra Cena, den ich jetzt hoffentlich richtig ausgesprochen habe. Ist in Lissabon zu Hause. Weiß nicht, ob es ihm nicht so gut geht oder wofür da was gefundraised wird, aber da ist dieser Track drauf zu finden. Vielleicht kriegt man angesichts der verschiedenen Weltlagen oder auch persönlichen Notlagen den Schwindel, den EDND hier besungen hat oder besprochen hat. Herzlich willkommen nochmal zu Elektro Royal, 2 Stunden lang elektronische Tanzmusik mit Martin Böttcher. Ich habe heute wirklich schöne Sachen und zu den schönsten, ja, ich mache es mal ein bisschen anders als anderes vielleicht machen, kommen wir sofort gleich jetzt und hier in Farbe und zwar von Barnd. Ganz tolle Tracks auf dem neuen Barnd-Album. Man muss allerdings dazu sagen, die, die ich für heute ausgewählt habe, die sind besonders ja, radio-club-tauglich. Da passiert ein bisschen was, da sind auch sehr experimentelle Sachen drauf. Ich finde die aber alle toll, alle Tracks darauf. 3 habe ich für uns ausgesucht, weiß nicht, wie viel wir heute hören. Jetzt erstmal nur einen, und zwar einen namens Lack of Worldliness.

After Completing the Hex, das neue Album von Daniel Ansorge alias Barnd, diesem Kölner DJ und Produzenten. Dieses Album ist jetzt gerade erschienen, 9. Oktober, und existiert auch in einer limitierten Boxfassung mit Vinyl und ich glaube Downloadcode und dann noch das Cover in Baumwolle mit so einem Print drauf, wenn ich es richtig gesehen habe. Aber wer braucht denn das? Ich nicht. Mir reichen die Files, um sie euch zu spielen hier. Lack of Worldliness. Zweite Album, also After Completing the Hex von Barnd. Und ja, lass uns doch noch einen zweiten Track hören. One Swerves. Dieses Album, ich finde es ganz interessant, bewegt sich so ein bisschen weg vom typischen Club-Geschehen. Aber in dem einen oder anderen Track, wie wir hier gerade eben gehört haben, kommt natürlich der Beat dazu. Und das kann man hervorragend zu Hause hören. Je besser die Anlage, desto besser hört sich das an. Oder je besser der Kopfhörer, desto besser hört sich das an. Meine Meinung.

Es gibt ja den weit verbreiteten Irrtum, dass in der Musik immer ganz viel passieren muss, damit etwas interessant ist. Aber wie man hier gerade eben hören konnte, wie ich jedenfalls gerade eben hier gehört habe, muss nicht unbedingt so sein. Ein Track namens Disparity von Struktur. Struktur ist das Pseudonym eines Berliner Produzenten. Sein richtiger Name ist Frieder Blume und er hat gerade seine Levitation, weiß gar nicht, ist das eine EP oder eine LP? Ich glaube, es ist eine EP, ne? Mit 11 Tracks, ja genau, eine LP, ein richtiges Album hat er gerade veröffentlicht und daraus haben wir hier einen Track gehört namens Disparity. Gefällt mir ziemlich gut, ist natürlich ein bisschen deep, ist auch gerade eben vor wenigen Tagen erst erschienen. Am 7. Oktober, jawohl, das ist nämlich hier eine Sendung, die auch sehr aktuell sein kann, allerdings nicht immer, manchmal wird ja auch zurückgeschaut. Wir nennen es den Elektro-Royal-Klassiker, den es natürlich auch in dieser Ausgabe gibt, aber ich habe mich entschieden, ihn diesmal etwas weiter nach hinten zu packen, in die zweite Stunde und am Anfang wirklich ein bisschen neueres Zeug zu spielen, viel neues Zeug zu spielen, zum Beispiel von Signal Type. Den Originalmix des Tracks Breakthrough.

Elektrofunk von Signal Type, Breakthrough. Ja, Elektro-Royal und Elektrofunk passt natürlich zusammen wie Topf und Deckel, Deckel und Topf. Weiß nicht, wie ich darauf jetzt gekommen bin. Mir ist noch was anderes eingefallen, aber das wollte ich hier nicht sagen. Was ich eigentlich sagen wollte, ist, dass mich ja hier bei Elektro-Royal ganz viel Musik immer erreicht, auf den verschiedensten Wegen. Ich krieg sogar ab und zu noch mal Vinyl zugeschickt oder sogar eine CD. Ich glaube, einmal im Jahr kommt noch eine CD an. Und dann gibt es natürlich die ganzen Downloads. Ich selber kaufe viel, auch in den verschiedenen Formaten, in verschiedenen Audioformaten.

weiß nicht, das mache ich so nach Bauchgefühl. Manchmal hole ich mir lieber die Wave, manchmal die AIFF, manchmal auch einfach nur das MP3 oder das AAC. Ist mir egal. Ihr selber hört, glaube ich, den Unterschied nicht unbedingt. Doch manchmal, wenn ich die Sachen direkt von Vinyl digitalisiere. Hab mir gerade ein neues Mischpult wieder gekauft, ein neues altes, weil mein DJ 600er ist mir zu groß geworden, hab mir einen 300er geholt von Pioneer. Damit lässt sich gut digitalisieren. Doch, ist so. Der klingt wirklich gut und man kommt da, glaube ich, auch gut mit der Lautstärke-Auspegelung rum. Was ich sagen wollte, dadurch, dass die Musik mich auf so vielen Wegen erreicht, kann ich auch nicht immer ganz genau den Überblick behalten. Es gibt zum Beispiel einen Produzenten namens Artefakt, der hier schon öfter gespielt wurde, der die Sendung gar nicht hört, aber der selber Musik produziert und immer auf der Suche ist, dass seine Musik irgendwo ausgespielt wird. Und der hat mir jetzt, glaube ich, schon dreimal einen Track geschickt in immer wieder verschiedenen Ausformungen, weil da nie die endgültige Fassung erreicht ist. Mittlerweile heißt dieser Track nicht mehr Sakula, sondern Voices, ist ein ganz kleines bisschen langsamer geworden und gefällt mir trotzdem immer noch sehr gut. Ich spiele den mal hier, so eine Drum-and-Bass-Nummer, Voices von Artefakt.

Immer wieder schön, wenn Menschen einen so anschreien, ne? Anaxia mit Maska, ihr gehört bei Electro Royal. Eine ziemlich wilde Electronic Buddy, Darkwave, Electro, was auch immer, Nummer. Ich habe schon wieder Nummer gesagt, wollte ich ja eigentlich nicht mehr sagen. So ein alberner Ausdruck, ne? Ein Track, ein Stück. Es gibt Neues von Chloé. Es gab schon vor einigen Wochen Neues von Chloé, der französischen Produzentin und DJ. Und schon damals habe ich befunden, dass das richtig gut ist. Bei Chloé war das immer so, dass im Laufe der Jahre, fast schon Jahrzehnte, ich weiß gar nicht, wie lange die schon unterwegs ist, es auch immer mal so Tiefpunkte gab, die mich irgendwie gar nicht erreicht haben. Aber jetzt, das klingt richtig, richtig gut. Auch der neue Track, Repeating the Obvious, Chloé.

Von ihrem neuen Album Shape of the Unknown, Repeating the Obvious, Chloe. Ich glaube, hier passt gut ein Track von dem neuen Boy Harsha Album noch rein, was ich mir ja extra für euch gekauft habe und natürlich auch für mich. Get Mean heißt diese Platte. Viele, viele gute Tracks drauf. Hab's beim letzten Mal schon ein bisschen hier vorgestellt. Jetzt gibt's mehr davon, was die beiden da machen. Was hatte ich da auch gesagt letzte Woche? Dass es eigentlich immer wieder das Gleiche ist, was immer, aber das eben auf eine gute Art und Weise. Und dann soll mir das auch recht sein.

Break Me von Boy Harsher, dem neuen Album Get Mean. Hier gehört bei Elektro Royal auf Byte FM. Und noch was Neues, was jetzt in diesen Tagen erst so langsam erscheint. Mittekill hat ein neues Album. Junge, Junge, Junge heißt es, so zusammengeschrieben. Friedrich Greiling ist ja Mittekill, ihm gehört dieses Projekt. Und er macht das in immer neuen Ausformungen, immer neuen Sounds. Wir hören mal den Eröffnungstrack dieser neuen Platte, Showdown.

Sehr schöner Track. Showdown von Mitte Kill, dem neuen Album Junge, Junge, Junge, das am 6.11. kommen wird, am 6. November. Ich weiß gar nicht, warum ich es heute so viel mit den Zahlen, mit den Daten habe. Aber bei Mitte Kill, da möchte ich wirklich nichts falsch machen. Ich bin ja still a Fan und möchte eigentlich nicht so viel vorab spielen. Es gibt den einen oder anderen Track, der schon vorab veröffentlicht ist, aber den Rest, den sparen wir uns mal auf für den 6.11. oder 7.11. Das ist, glaube ich, das Wochenende, wo der Elektro-Royal dann wieder dran ist. Gut, die erste Stunde liegt schon fast wieder hinter uns. Ich habe hier noch was von Kelso Fabri. Interessante Musik.

0: Nairobi, Move Like That, Musik von Kelso Fabri hier auf Byte FM.
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0: Genau so ist es. Zweite Runde, zweite Stunde von Elektro Royal. Habe ich schon gesagt, dass es was Neues von DJ Godfather gibt? Es gibt was Neues von DJ Godfather.

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1: DJ Godfather mit Round Here. Zum Schluss hat man es gehört, wo der Titel herkommt. Round Here in Detroit. Da twerken wir nicht oder so, sondern da wird legit getanzt. Was auch immer das bedeutet. Ich weiß es nicht. Also ich kann es mir ungefähr vorstellen, aber das ist nur so eine Vermutung. DJ Godfather natürlich ein Running Gag. Also er selber nicht. Er ist schon ein ernsthafter Typ. Und ich finde auch seine Musik ernsthaft gut. Aber dass hier wirklich alles, was er so aushustet, gespielt wird, das ist der Running Gag. Da stehe ich auch zu. So, apropos Gag. Ich glaube, der folgende Track, der ist irgendwie witzig gemeint. Er heißt Oh Burn und stammt von Carl Stone. Und zwar von einem Album namens Arthur Fischel Conducts the Music of Carl Stone. Ich kenne jetzt weder Carl Stone besonders gut, noch Arthur Fischel oder Arthur Fischel. Aber Arthur Fischel hat offensichtlich diesen Track hier arrangiert. Ich lese das nochmal nach, während wir ihn hören.

Okay, jetzt bin ich schlauer. O'Byrne, der Track, das hatten wir schon festgehalten. Wer steckt dahinter? Carl Stone, einer der Großen der Computermusik, der schon seit 50 Jahren oder so Musik mit dem Computer macht. Oder lass es 40 sein. Wir haben erst 2026, das wäre dann so Mitte der 80er, wo der damit angefangen hat. Und der hat offensichtlich eine Art Zwillingsbruder erschaffen. Die Vermutung liegt nahe, das hat was mit KI zu tun, den mit Prompts versehen. Und weil Carl Stone sowieso viel Spaß daran hat, verschiedene Genres so miteinander zu vermischen, hat er ihm offensichtlich die richtigen Prompts dafür gegeben. Und dann ist das hier entstanden, was wir gerade gehört haben. Hyperpop und Jazz und Easy Listening und Volksmusik und schmelzender Pop und alles das also hier vermischt. Wir lassen uns mal dabei bewenden. Ich glaube, es hat sich mittlerweile rumgesprochen. Ich bin nicht so ein großer Fan von KI-Einsatz in der Musik, egal wofür. Ich finde das nicht so besonders spannend. Und gleichzeitig, wenn Leute wie Carl Stone das dann hier so auf diese Art und Weise ausprobieren. Ja, let them, sage ich nur. Let them. Das hier ist Monochrom mit Waze.

0: Neuer Track von Robert Babich. Es geht so ein bisschen wuselig zu in diesem Track. Deshalb heißt er wahrscheinlich auch, wie er heißt. Ants, die Ameisen. Das erinnert mich, der Oktober, wichtiger Monat für mich. Da schwimme ich immer zu den Ameiseninseln an der Costa Brava. Einmal raus und wieder zurück. 7,5 Kilometer und danach gucken wir mal, wo ich da lande in der Wertung. Ihr wisst ja, ich bin der einzige zertifizierte Cross-Continental-Swimmer im deutschen Radio. Soweit mir bekannt ist, kein Witz, ja, ich habe ein Zertifikat. Da steht das drauf. Von Europa nach Asien und von Asien nach Europa. Ich werde euch in einer der kommenden Ausgaben von Elektro-Royal berichten, wie es mit den Ameiseninseln war. Wir kommen zum Elektro-Royal-Klassiker. Er führt uns tief in die Nullerjahre zurück. Damals eine wirklich schöne, ja, 12-Inch erschienen des deutschen Elektropop-Projekts Quarks. Ein Track namens Allein und nur auf Vinyl veröffentlicht. Damals Remixe unter anderem von Sascha Funke und das ist der Track, den wir heute hören, von Swayzek, diesem Deep House Duo aus Großbritannien. Swayzek haben da was sehr Interessantes gemacht. Sie haben sich nämlich einfach den Text genommen von den Quarks und den selber nochmal nachgesungen und dazu das Ganze mit der Musik vermischt. Sehr interessantes Stück Musik. Ist auch später nochmal wieder veröffentlicht worden, soweit ich weiß, auf Vinyl auch nochmal. Könnte auch sein, dass man es mittlerweile als File bekommt, als Download. Weiß ich aber nicht genau. Ich selber habe es digitalisiert von der Schallplatte. Deshalb knistert es vielleicht ein bisschen, aber nur ein ganz kleines bisschen.
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2003 ist der Track Allein von den Quarks erschienen. Und aus dem Jahr müssten dann auch die Remixe sein. Hier der Swayzak Remix als Klassiker bei Electro Royale. Die Idee des Klassikers natürlich immer zurückschauen, was früher mal war. Vielleicht auch ein paar Sachen, die zu Unrecht in Vergessenheit geraten sind, nochmal rausholen. Oder einfach nur richtig gute Tracks nochmal spielen. Einfach, weil man es kann und weil es ja vielleicht auch Spaß macht. Mir machen gerade diese Elektropop-Sachen von damals, die den Club irgendwie mit gleichzeitig sehr eingängigen Melodien

Charou mit Anomalies. Charou, ein Duo, was aus New York wohl kommt und mittlerweile auch in Berlin zu Hause ist. Und auch die haben einen Track gespendet für diese Outra Sena Compilation. Ich habe das jetzt nochmal nachgelesen. Es ist so, das ist ein Club, der schon seit einiger Zeit mit Schwierigkeiten zu kämpfen hat. Es gibt wohl keine richtige Lizenz für diesen Club da in Lissabon. Der Besitzer des Gebäudes, wenn ich es richtig verstehe, der hat versäumt, so eine Lizenz zu beantragen. Der Club selber kann es nicht. Und dann gab es irgendwie zwei Razzien. Und seit Juli ist das Ganze wohl jetzt komplett geschlossen. Deshalb diese Fundraising-Compilation, von der wir noch einen zweiten Track hören. Und zwar Gentle Soul and Finally Julius mit This Side.

Sven Tasnadi mit seinem Track Atlas Chapter 2, veröffentlicht beim New Yorker Label Scissor and Thread. Ihr hört Elektro Royal auf Byte FM. Wir kommen zu krasser Musik von Junk, schreibt sich J-U-N-Q. Und Junk ist gleichzeitig natürlich auch das Journal of Unsolved Questions, ein Wissenschaftsmagazin, was sich mit sogenannten Null-Aussagen beschäftigt, mit Null-Ergebnissen in der Wissenschaft. Wenn also Forscher, Wissenschaftler, Versuche unternehmen, Experimente unternehmen, forschen und am Ende vergeblich forschen, nichts rauskriegen, da gibt es kein richtiges Ergebnis. Und das wird dann meist nicht in wissenschaftlichen Fachzeitschriften veröffentlicht. Dafür gibt es eben Junk, das Journal of Unsolved Questions. Habe ich mir natürlich alles angelesen. Niemand weiß alles, nicht mal ich. Und dachte aber, das passt in dem Zusammenhang ganz gut. Der Junk, mit dem wir es zu tun bekommen, das ist ein Produzent aus London. Wie gesagt, einigermaßen krasse Sounds. Sein Track heißt From Below. Und wer mich nicht alles täuscht, habe ich den sogar schon mal gespielt.

schön langes Stück Musik, ganz schön langes Stück Musik, könnte man auch sagen. From Below von Junk. Ich nutze die Gelegenheit, um an dieser Stelle schon mal darauf hinzuweisen, dass ich mich jetzt verabschieden werde. Ich moderiere also die Verabschiedung an. Mein Name ist Martin Böttcher. Es hat mir wie immer viel Freude bereitet, diese Sendung. Euch hoffentlich auch. Hier im Programm von BYTE-FM geht es natürlich hochkarätig weiter. Und wenn ihr jetzt auf die Uhr schaut, ja, Elektro-Real hat ja eigentlich noch knapp 10 Minuten. Ja, stimmt. Und in dieser Zeit, da läuft natürlich gute Musik. So wie dann nächste Woche auch wieder. Ich freue mich drauf. Bis dahin, ja, macht's gut. Tschüss.

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0: 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Es ist 6 Uhr. Die Nachrichten.
3: Ich bin Katrin Müller. US-Präsident Donald Trump hat einen neuen Präsidenten für die Ukraine gefordert. Volodymyr Zelensky habe vielfach die Gelegenheit gehabt, den Ukraine-Krieg zu beenden und sich dagegen entschieden, behauptete Trump in Washington. Er glaube, es sei an der Zeit, dass die Ukraine einen neuen Präsidenten bekomme.
4: Die Äußerungen des US-Präsidenten, sie haben es in sich und sie sind ein Rückschlag für alle, die glaubten, Trump werde nun den Druck auf Kreml-Chef Putin erhöhen. Stattdessen nimmt Trump Zelensky ins Visier. Zelensky, nicht Putin, soll sich gegen einen Frieden sperren und Zelensky soll für die hohen Preise für Diesel verantwortlich sein. Begonnen wurde der Krieg aber nicht von Zelensky, sondern von Russland. Und der Preis für Diesel, der steigt vor allem wegen des Krieges im Iran, den Trump gemeinsam mit Israel begonnen hatte. Trumps Äußerungen sind nicht nur ein Rückschlag für die Menschen in der Ukraine, sondern auch für die Europäer, die den Druck auf Moskau erhöhen wollen. Im Kreml hingegen dürften Trumps Äußerungen für Jubel sorgen. Jan-Christoph Freibert, Washington.
3: Die CDU ist aktuell in einer schwierigen Lage. Die Niederlagen bei den jüngsten Landtagswahlen haben der Partei zugesetzt. Darüber will die engere Führung ab heute sprechen. Das CDU-Präsidium trifft sich zur zweitägigen Klausur in Berlin.
5: Nach den jüngsten Wahlschlappen wackelte ja sogar Kanzler Merz. Die CDU-Klausur war dann wohl auch als Ventil angekündigt worden. Offen ist, wie sehr es dabei auch nochmal eine Debatte über Merz' Agieren als Kanzler geben wird. Inhaltlich soll es bei der Aufarbeitung unter anderem darum gehen, Alltagsprobleme der Menschen wieder mehr in den Blick zu nehmen. Und es geht um den Umgang mit der AfD. Im Vorfeld hat schon eine rege Diskussion in CDU und CSU begonnen, ob man sich von der AfD weiter mit einer Brandmauer scharf abgrenzen will. Ronny Thorau, Berlin.
3: In mehreren Bundesländern gibt es Durchsuchungen. Das teilte das Bundeskriminalamt mit. Die genauen Hintergründe sind noch unklar. In Kiel haben mehrere Beamte von Zoll und Polizei in der Nacht in dem Zusammenhang eine Gaststätte durchsucht. Die liegt direkt auf einer bekannten Partymeile im Zentrum der Hansestadt. Zum Fußball. RB Leipzig hat sich im Abendspiel mit 6:0 gegen Eintracht Frankfurt durchgesetzt. Zuvor hatten sich der FC Bayern und Augsburg 2:2 unentschieden getrennt. Außerdem spielten Hoffenheim Hamburg 2:3, Mainz Leverkusen 3:4, Union Berlin Elversberg 1:0 und Paderborn Stuttgart 0:2.
6: Zum Wetter, die aktuelle Vorhersage des Deutschen Wetterdienstes. Nachts vor allem im Süden zunehmend nass, auch sonst fällt zunächst noch verbreitet Regen, der später vielerorts nachlässt. An der Nordsee sind dagegen Schauer und einzelne Gewitter möglich. Die Temperaturen sinken auf 11 bis 6 Grad. Tagsüber bleibt es im Süden zunächst regnerisch, bis zum Nachmittag zieht sich der Regen an die Alpen zurück. Im Nordwesten gibt es Schauer, vereinzelt auch Gewitter, sonst wechseln sich Wolken und Sonne ab. Dazu 13 bis 19 Grad.
0: Das waren die Nachrichten.
7: Hidden Tracks. Am Mikrofon begrüßt euch wie immer Kai Bempreich.

0: Neue Musik von Greg Freeman, Cohokia hieß der Song von seinem Album All Set the Bone. Und das ist das erste Album, was Greg Freeman aufgenommen hat als Berufsmusiker. Vorher, meine ich, hat er auf dem Friedhof gearbeitet. Da fallen einem bestimmt auch so einige Geschichten ein. Aber jetzt ist er Vollblutmusiker sozusagen. Wie gesagt, vierte Album von ihm. Und das ist, kann man grob als Alternative Country bezeichnen, was er so macht. Passt so ins Bild von MJ Lenderman, der auch gerne mal bei ihm mithilft, beziehungsweise andersrum, Greg Freeman bei ihm, bei Lenderman mithilft. Oder auch Wild Pink, die haben ja auch gerade ein schönes neues Album gemacht. Oder auch Waxer Hatchie. Ich könnte noch weitere Namen aufzählen, aber ich belasse es erstmal bei denen. Also in diese Richtung geht das, was Greg Freeman so macht. Und eine Grundlage, beziehungsweise ein Album, was ihm bestimmt auch gefällt, das steht hier heute im Mittelpunkt. Sweetheart of the Rodeo. Das erschien 1968 im Original von The Byrds. Und da fusionierten Country und Rock Mitte der 60er Jahre. Das war in der Zeit sehr, sehr schwierig. Das hochkonservative Country und der Rock, der damals ziemlich wild war und natürlich durch Hippies dann schon beeinflusst war. Zu diesem Album dann mehr in dieser Sendung, weil auch gerade Israel Nash dieses Album ja komplett durchgecovert hat. Pate wird heute auch in dieser Sendung neben dem Album Bob Dylan sein. Da coverten The Byrds ja sowieso einige Songs, vor allen Dingen in der Anfangsphase. Und jetzt eine andere Coverversion, die nicht von The Byrds bzw. von Israel Nash stammt, sondern gerade auf dem aktuellen Album von Michelle Nigicello drauf ist, With God on Our Side. Das Album heißt Synonym, da covert sie bzw. mit viel Hilfe einige schöne Songs, viele Songs sind sehr gelungen. Erscheinen wird dieses Album mit dem großartigen Blue Note. Dieser Song, dieser Antikriegssong With God on Our Side, der ist in Begleitung von Chris Tile und unverkennbar mit der Stimme von Bill Callahan.
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0: Da sind wir schon beim Sweetheart of the Rodeo. Hier allerdings die neue Version, die 2026 Version von Israel Nash, gerade erschienen. Wir hörten Christian Life. Und die Birds hatten diesen Song 1968 auch schon gecovert von den Louvin Brothers. Und diese Louvin Brothers waren auch schon ein großer Einfluss auf den jungen Bob Dylan in den 50er, 60er Jahren. Also quasi die Zeit, als Bob Dylan nach New York ging und ja, mehr oder weniger dann so langsam ein Superstar wurde. Dieses Israel Nash Coveralbum startet quasi eine Trilogie um dieses Sweetheart. Man kann auch auf der Webseite aktiv teilnehmen und seinen Geist des Sweethearts in Erinnerung mitteilen. Er hat eine Kontaktnummer dort angegeben, kann man anrufen, auf so eine Mailbox sprechen, die Sweetheart Hotline heißt die. Kleine Filme über dieses Thema sind auch zu sehen auf seiner Webseite. 3 Teile wird es geben in den kommenden, ja vielleicht Jahren. Der erste Teil The Message, der zweite The Stranger und der dritte The Gift. Alles um dieses Album herum. Sehr außergewöhnliche Aktion von Israel Nash, aber sehr interessante Aktion. Bin ja sonst nicht der größte Fan von ihm, aber bei diesem Album, da werde ich immer schwach, eigentlich von den Birds, aber er hat das auch sehr gut gemacht, dieser Israel Nash. Da gibt es eine Coverversion wieder, der Coverversion, ein Song vom Birds-Album, das im Original eigentlich von Woody Guthrie stammt, Pretty Boy Floyd, aber vorher kommt Israel Nash zu Wort, mich. Er erklärt uns hier, wie er sehr außergewöhnlich zu diesem Album kam. Und das macht er dann auch noch weiter nach dem Pretty Boy Floyd.
1: 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And I was familiar with it just through some of my Graham Parsons fandom, but had never listened to that one.

Das war hier natürlich The Birds mit I'm a Pilgrim, einer der zwei Single-Auskopplungen von Sweetheart of the Rodeo, dem Album. Die B-Seite dieser Single war übrigens Pretty Boy Floyd, das wir vorher in der Version von Israel Nash hörten. Diesen Israel Nash-Beitrag gerade, den habe ich von der Webseite, da erklärt er dann ganz schön, wie er zu diesem Album kam, diese verrückte Geschichte in New York City. Dieses Birds-Album stand im starken Einfluss von Gram Parsons, der war nur kurz bei den Birds, knapp ein Jahr, und der brach quasi die Grenzen des Country auf für den Rock, und so fusionierte das alles. Es war sehr, sehr mutig in der Zeit, muss man sagen. Gram Parsons eher so ein bisschen ja in die Hippie-Richtung gehen, wie er auch vom Outfit aussah und was er für Musiksachen hörte, aber er war, wie gesagt, dem Country sehr aufgeschlossen. So entstand dieses tolle Album 1968, davon gleich mehr noch, auch von Israel Nash Coverplatte. Aber Israel Nash, der ist schon länger in der Musik unterwegs, seit 2009, da erschien sein Debütalbum New York Town. Und ich schätze mal, in der Zeit ist auch diese Geschichte passiert, die er uns gerade erzählt hatte. Und dort schrieb er viel über das Stadtleben aus der Sicht eines Jungen aus der Provinz, in seinem Fall Missouri, wo er herkommt. Mittlerweile lebt er nicht mehr in New York, nicht mehr in Missouri, sondern in Austin in Texas. Und er hat unzählige Alben seit 2009 veröffentlicht. Jetzt gerade, wie gesagt, dieses Coveralbum. Wir hören was Älteres, schon 11 Jahre alt, vom Album Israel Nash Silver Season, den Song Willow.

Der Pate quasi dieser Sendung heute, Bob Dylan war das hier natürlich, hier mit The Band, auch mehr oder weniger bekannt. Diese Aufnahmen entstanden Ende der 60er Jahre im Pinken Haus in West Socrates. Da ja hauste quasi als Hippie-WG die Band oder The Band im Bundesstaat New York. Und da entstanden viele Aufnahmen, auch die Basement-Tapes, die später auch als Platte veröffentlicht wurden. Ich glaube Mitte der 70er Jahre erst. Und da war das Original drauf von You Ain't Going Nowhere, gerade gehört. Ein Jahr später, 1968, kam der Song als Opener des Albums Sweetheart of the Rodeo von The Byrds heraus. Und jetzt, wie gesagt, ist auf dem gleichbetitelten Album von Israel Nash noch eine Version erschienen. Es gibt natürlich x andere Versionen. Bei Klaus Walters Was ist Musik gibt es ja immer diese unregelmäßige Rubrik. Er spielt ja immer nur dasselbe. Die übernehme ich jetzt mal und spiele nach dem Original von Bob Dylan gerade die Version von Israel Nash und danach eben von The Byrds. Der Song You Ain't Going Nowhere.

Dass ich dieses Album von The Byrds zu meinen Liebsten überhaupt zähle, brauche ich wohl heute nicht mehr erzählen. 1968, nach einem kurzen Intermezzo von Gram Parsons, entstand diese tolle Platte. Wie gesagt, Gram Parsons brachte den Country und den Rock zusammen. Das war damals wirklich revolutionär. Er war nur ganz kurz bei den Byrds, 67, 68 sowas. Als die Aufnahmen des Albums abgeschlossen waren, trat er schon wieder zurück und brach auf zu neuen Ufern. Das war im Juli 68 und die Band wollte gerade touren und da sprang Parsons in der letzten Moment ab. Zwei Songs hat er auch als Songwriter beigesteuert zu diesem Album, 100 Years From Now und dem mittlerweile Klassiker Hickory Wind. Und diesen Song hat er auch später, Anfang der 70er, auf einem seiner Soloalben als quasi Fake-Live-Version veröffentlicht. Fake, weil das Live-Publikum einfach reingeschnitten wurde. Der Song wurde quasi im Studio neu aufgenommen. Nach Abschluss der Aufnahmen dieses zweiten Albums von Gram Parsons, Grievous Angel hieß das übrigens, 1973, zog er sich mit seiner Freundin zurück und feierte etwas diese Aufnahmen. Das war dann in der Wüste in der Nähe des Joshua Trees und leider haben die zu wild gefeiert. Nicht nur die Freundin, waren auch ein paar Musiker mit dabei. Und er verstarb mit nur 26 Jahren. Am 19. September 73 war das. Ja, Drogen und Alkohol waren wohl die Todesursache. Wir hören trotzdem diese Fake-Live-Version von Gram Parsons und auch dabei Emmylou Harris aus dem Jahr 73.

0: Ja, Fake gab es auch schon 1973, Fake Live-Publikum, hier von Graham Parsons, Hickory Wind. Heute ging es um das Album Sweetheart of the Rodeo, zum einen von den Birds aus dem Sommer 68 und ganz aktuell das Coveralbum dazu von Israel Nash, gerade erschienen. Ein paar Querverweise habe ich in dieser Sendung gebracht und irgendwie Pate dieser Sendung war natürlich Bob Dylan. Ein anderer Pate hätte auch Neil Young sein können, der war auch in den späten 60ern mit der Band Crosby, Stills, Nash and Young ziemlich angesagt. Ähnliche Liga wie The Birds damals und da war auch schon ein Nash dabei. Neil Young hat auch gerade sein ungefähr 973. Album veröffentlicht und weil es eben viele Künstler, Künstlerinnen gibt, die den ihn als Einfluss angeben, gibt es auch mal wieder ein Coveralbum. Anfang November wird das rauskommen, Heart of Gold, The Songs of Neil Young. Wie es der Zufall so will, habe ich einen älteren Artikel im Rolling Stone über Israel Nash gefunden und Überschrift war Im Sattel von
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1: Ihr hört Polyphonia hier auf Bayreuth FM. Ich bin Mia Schadeberg. Schön, dass ihr dabei seid.

Math Equation von Ostra aus ihrem Album Chinna Buttercup, perfekter Opener zur heutigen Mathestunde hier in Bolivonia auf Byte FM. Ich bin Mia Schadeberg und wie ihr vielleicht ein bisschen noch hören könnt, habe ich noch ein wenig Erkältung an mir und die letzten Tage gut dafür genutzt, durch die Musik zu stöbern und bin wieder auf den Song 157 von Tom Rosenthal gestoßen, den er am 1. April 2020, also Peakphase Pandemie, passend auch, also quasi auch zu meinem persönlichen Lockdown, veröffentlicht hat. Hier singt er sowohl solo als auch seine Kinder mal oder auch seine Partnerin oder auch die zwei Nachbarchöre und zusammen zählen sie über 11 Minuten lang von 1 bis 157. Ein toller Song, kann man sich mal anhören. Und der war jedenfalls große Inspiration zur heutigen Sendung, denn ich habe mir die Frage gestellt, gibt es noch andere Titel, die nur Zahlen als Titel im Namen tragen? Und die habe ich jetzt hier zusammengetragen für euch, ein paar davon jedenfalls. Die rechnen wir uns schön zusammen wie Ostra in ihrer Math Equation oder auch Pippi Langstrumpf und machen einfach mal mit einem entspannten Track weiter. Der kommt aus der Schweiz, heißt 1x1, stammt von OG Florin und Melodie Sinfonie.

Das war die Funkband Wolfpack aus L.A. mit ihrem Track 1612 aus der EP Fugue State, 2014 erschienen. Inspiriert vom Song Easy der Band Commodores schrieb Mackes, ein Mitglied der Band The Orsons, den Hit 1234 von seinem Album Pool im Jahr 2021 erschienen. Auf diesem Track sind unter anderem auch Charlotte Brandy zu hören und der Rapper Tour beim Gesang, als auch die Gitarrenriffs von Tristan Brusch.

Hinter der Band O steckt das Londoner Duo aus der Drummerin Tash Keery und dem Saxophonisten Joseph Henwood. Und laut O steht der Track 176 als Hommage für die Londoner Nachtbuslinie 176, also 176. Und die verkehrt die Nacht lang zwischen London Downtown, Tottenham Road quasi und Süd-London und zieht dabei wohl einiges an Chaos-Momenten mit sich. Ihr hört Polyphonia eine ganze Stunde lang hier auf Byte FM. Mein Name ist Mia Schadeberg. Schön, dass ihr mit dabei seid. Einen viralen Hit erzielte die in Brüssel lebende Musikerin Jasmin mit ihrem im März 2026 veröffentlichten Track Ma Mère c'est mon père, meine Mutter ist mein Vater, in dem sie über ihr Leben als Tochter einer alleinerziehenden Mutter singt. Und diesen Juni bereits veröffentlichte sie dann auch schon ihre zweite Single mit dem Titel Set 7.

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1: Gitarrist und Sänger Rodolphe Burger, Sänger und Multiinstrumentalist Sofiane Saidi und an der elektrischen Oud spielt Mahdi Adab und zusammen veröffentlichten sie 2023 ein gemeinsames Album namens Mademoiselle. Und aus dem Album hörten wir eben 504, auf Deutsch 504. Und in dem dazugehörigen Video nehmen sie uns mit auf einen Roadtrip im Peugeot 504 zwischen Sidi Bel Abbès und Oran in Algerien. Mit verspieltem Klang geht es nun weiter nach Wisconsin. 2014 veröffentlichten die dort ansässige US-Band Fox ihren Titel 1936. Und der Song, der klingt sommerlich und unbeschwert, für die letzten warmen Tage im Oktober also noch passend. Doch textlich sieht das Ganze schon ein bisschen anders aus. Hier ist Fox mit 1936.

0: 1936 von Fox hier in der Sendung Polyphonia auf Byte FM. Wir ziehen nach Frankfurt zur Rapperin und R&B-Sängerin Lizza, die zuletzt mit Madness und Döll, aber auch mit Dexter, Curse oder auch Ebbo bereits schon einige Songs produzierte. Und den nächsten Track, den wir nun von ihr hören werden, ist ein recht anschmiegsamer und spicy geschriebener R&B-Track mit dem Titel 69.
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Und auch die kanadische Sängerin Feist mit 1, 2, 3, 4 darf in der heutigen Sendung über Zahlen natürlich nicht fehlen. Aus ihrem Album The Reminder von 2007 stammt dieser Track und mit dem Album wurde sie für 4 Grammys nominiert. Ursprünglich stammt der Song ja von Sally Seldman, die mit ihr als Support auf Tour war und Feist dort den Track vorstellte und die fand den Song so toll, dass sie ihn gemeinsam weiterschrieben. Über Nacht wurde er dann zum Hit, nachdem Apple ihn in seiner iPod Nano Werbung ausstrahlte. Die britische Sängerin Cleo Saul, Leadsängerin der Band Salt, veröffentlichte 2021 ihr zweites Soloalbum mit dem Titel Mother, kurz nachdem sie selbst zum ersten Mal Mutter wurde. Und wie der Titel des Albums verrät, dreht sich das Album um ihre Mutterschaft, um das Mutter- und Elterndasein, aber auch über die Rolle und die Beziehung zu ihrer Mutter. Letzteres so unter anderem in dem nun folgenden Track 23.

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0: Keine 2 Minuten lang dauerte der Track 30 des Hamburger Rappers Anzu, der hier mühelos philosophierend, reflektierend und gesellschaftskritisch seine Wünsche und Träume darbot. Keinem Album angehörig steht diese Single also für sich allein. Wir bleiben beim Genre Rap mit dem Titel Zero Ottantuno 081 des italienischen Rappers Joliere.
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0181 000 007. Das ist etwa keine Telefonnummer, die ich euch hier sage. Das ist der Name des Titels, von dem wir gerade aus dem Album 0181 gerade gehört haben, des Musikers Fortet. Und das hier im Hintergrund ist die gleichnamige Nummer, allerdings mit der Endung 6 vom selben Album.

Der englische Musiker Fortet firmiert auch gerne unter anderen Künstlernamen, so wie zum Beispiel für dieses Album 0181, was wir gerade gehört haben, firmiert er unter dem Namen, unter diesem binärischen Code 00101001001001. Das ist binärischer Code für eigentlich genau denselben Namen, den er auch als hauptsächlichen Künstlernamen trägt, Fortet nämlich. Und auch das Album kommt nicht ohne Hintergedanken. 0181 steht nämlich für die alte Vorwahl Londons, wo der Musiker aufgewachsen ist. Damit sind wir wieder am Ende von Polyphonia angelangt. Ich bedanke mich herzlichst fürs Zuhören und hoffe, euch schwirren jetzt nicht die Köpfe bei all den Zahlen. Gleich folgt im Anschluss Frank Lechtenberg mit One Track Pony und wenn ihr die Wiederholung hört, sollte euch gleich Marius Margor mit Anstoß begrüßen. Ich verabschiede mich mit dem letzten Track 99 der britischen Sängerin Holly Cook, wünsche euch einen tollen Oktober und freue mich, wenn wir uns wieder hören. Macht's euch schön und bis ganz bald.

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2: Ich bin Katrin Müller. US-Präsident Donald Trump hat einen neuen Präsidenten für die Ukraine gefordert. Volodymyr Zelensky habe vielfach die Gelegenheit gehabt, den Ukraine-Krieg zu beenden und sich dagegen entschieden, behauptete Trump in Washington. Er glaube, es sei an der Zeit, dass die Ukraine einen neuen Präsidenten bekomme.
3: Die Äußerungen des US-Präsidenten, sie haben es in sich und sie sind ein Rückschlag für alle, die glaubten, Trump werde nun den Druck auf Kreml-Chef Putin erhöhen. Stattdessen nimmt Trump Zelensky ins Visier. Zelensky, nicht Putin, soll sich gegen einen Frieden sperren und Zelensky soll für die hohen Preise für Diesel verantwortlich sein. Begonnen wurde der Krieg aber nicht von Zelensky, sondern von Russland. Und der Preis für Diesel, der steigt vor allem wegen des Krieges im Iran, den Trump gemeinsam mit Israel begonnen hatte. Trumps Äußerungen sind nicht nur ein Rückschlag für die Menschen in der Ukraine, sondern auch für die Europäer, die den Druck auf Moskau erhöhen wollen. Im Kreml hingegen dürften Trumps Äußerungen für Jubel sorgen. Jan-Christoph Freibert, Washington.
2: Die CDU ist aktuell in einer schwierigen Lage. Die Niederlagen bei den jüngsten Landtagswahlen haben der Partei zugesetzt. Darüber will die engere Führung ab heute sprechen. Das CDU-Präsidium trifft sich zur zweitägigen Klausur in Berlin.
4: Nach den jüngsten Wahlschlappen wackelte ja sogar Kanzler Merz. Die CDU-Klausur war dann wohl auch als Ventil angekündigt worden. Offen ist, wie sehr es dabei auch nochmal eine Debatte über Merz agieren als Kanzler geben wird. Inhaltlich soll es bei der Aufarbeitung unter anderem darum gehen, Alltagsprobleme der Menschen wieder mehr in den Blick zu nehmen. Und es geht um den Umgang mit der AfD. Ronny Thorau, Berlin.
2: Schreckliche Gewalttat im US-Bundesstaat Pennsylvania. Bei einem Schusswaffenangriff in der Kleinstadt Erie sind 8 Menschen getötet worden. Unter den Opfern sind 2 Kinder und eine hochschwangere Frau. Der Täter, ein 45-jähriger Mann, ist ebenfalls tot. Er soll sich selbst erschossen haben. Laut dem Polizeichef waren 7 der 8 Opfer mit dem Täter verwandt. Möglicherweise hätten psychische Probleme bei der Tat eine Rolle gespielt, sagt er. Zum Fußball. RB Leipzig hat sich im Abendspiel mit 6:0 gegen Eintracht Frankfurt durchgesetzt. Zuvor hatten sich der FC Bayern und Augsburg 2:2 unentschieden getrennt. Außerdem spielten Hoffenheim Hamburg 2:3, Mainz Leverkusen 3:4, Union Berlin Elversberg 1:0 und Paderborn Stuttgart 0:2.
5: Zum Wetter, die aktuelle Vorhersage des Deutschen Wetterdienstes. Nachts vor allem im Süden zunehmend nass, auch sonst fällt zunächst noch verbreitet Regen, der später vielerorts nachlässt. An der Nordsee sind dagegen Schauer und einzelne Gewitter möglich. Die Temperaturen sinken auf 11 bis 6 Grad. Tagsüber bleibt es im Süden zunächst regnerisch, bis zum Nachmittag zieht sich der Regen an die Alpen zurück. Im Nordwesten gibt es Schauer, vereinzelt auch Gewitter, sonst wechseln sich Wolken und Sonne ab. Dazu 13 bis 19 Grad.
0: Das waren die Nachrichten. 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
6: Byte FM und das hier, das ist Anstoß. Eine Sendung, in der ich euch eine Stunde lang vielversprechende neue Acts aus Deutschland, Österreich und der Schweiz vorstellen darf. Mein Name ist Marius Magor und wir beginnen in der Schweiz mit einer Gruppe namens Film 2. Der Song heißt Industrial Star.

Industrial Stars. So heißt der Song von einem Trio aus Zürich. Ihr Name ist Film 2 und wie wir hier sehr eindrucksvoll hören können, handelt es sich bei Film 2 um eine wunderbar verschroben, verzerrte Krautrock-Gruppe. Film 2 haben gerade eine EP veröffentlicht, die heißt Okay Sips, Let's Scramble This Up. Und mit dieser schönen EP möchte ich euch herzlich willkommen heißen zu einer neuen Ausgabe vom Anstoß auf BeidFM. Mein Name ist Marius Magor. Hier im Anstoß habe ich eine ziemlich simple, aber auch sehr betörende Mission. Eine Stunde lang stelle ich euch ein paar Acts vor, die ihr wahrscheinlich noch nicht kennt. MusikerInnen aus Deutschland, Österreich und der Schweiz, die noch am relativen Anfang ihrer musikalischen Laufbahn stehen. Über die Gruppe Film 2 aus Zürich habe ich schon gesprochen. Ihre Debüt-EP heißt Okay Sips, Let's Scramble This Up. Ich spiele einen weiteren Track davon. Es geht verschroben und verzerrt weiter. Film 2 mit Innen.

ABC, ein Liebeslied an den altbekannten PVC-Boden vielleicht. Ich weiß es nicht, was ich weiß. Hingegen ist diese Band hier, die heißt Bellevue Blood. Ihr hört den Anschluss auf Byte FM und Bellevue Blood. Die stammen aus Berlin und haben vor kurzem eine allererste EP veröffentlicht. Bullet of Blood heißt sie. Sie selbst nennen das noch Demos, aber ich finde, das hat schon einen ziemlich druckvollen, runden Klang hier in der, die Musik von Bellevue Blood. Schöner Altrock mit Powerpop, melodischem Einschlag mit drin. Bellevue Blood aus Berlin. Hier mit einem weiteren Song von ihrer Debüt-EP Bullet of Blood, Bellevue Blood. 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

Sick of Man, ein absolut relatable Songtitel von einer Gruppe namens Baits. Baits, geschrieben B-A-I-T-S, also Plural von Köder, stammen aus Wien und spielen ziemlich angepissten Power-Pop mit auch viel Punkrock mit drin. Baits bereiten gerade den Release einer neuen Platte vor. Coming of Rage wird die heißen, am 23. April 27 erscheint sie, ist noch ein bisschen Zeit hin. Zum Glück gibt's jetzt schon eine starke neue Single von Baits aus Wien. Hier sind sie mit Cake or Death.

Ghost Hound, eine neue Single von einer noch ziemlich jungen Musikerin. Sie heißt Ayla, A-J-L-A geschrieben, 21 Jahre alt ist sie und auch sie kommt aus Wien. Der Song hier, wie gesagt, mit dem Namen Ghost Hound ist ihre neueste Single. Wir hören hier eine Steady-Mischung aus 80er Ex-U-Rock und 90er Grunge mit auch allerlei Shoegaze mit drin. Verträumt verzerrte Musik aus Wien, das hier ist Ayla. Ich spiele euch eine weitere Single von dieser Künstlerin, Ayla mit Violet.

Ich bin noch gut, ein Song von Jana Berwick. Eine angenehm groovende, funkige Single übers Älterwerden, beziehungsweise in den eigenen Worten von Jana Berwick. Der Song erzählt von der Wahrnehmung und Beschreibung des eigenen Verfalls und der betrifft uns alle. Jana Berwick mit Ich bin noch gut hier im Anstoß auf Byte FM, eure Sendung, in der ich euch ein paar neue Acts aus Deutschland, Österreich und der Schweiz vorstellen darf. Die nächste Künstlerin Nadine O, die ist so eine von denen, die ich auch schon vor gar nicht so langer Zeit hier auch schon mal gespielt habe. Doch nun hat sie eine neue Single, die mir auch schon wieder sehr gut gefällt. Deswegen kann ich jetzt hier nicht anders als da direkt nochmal reingehen. Nadine O's neuer Song, ein gutes Stück Musik für Fans von zum Beispiel Soap and Skin. Nadine O mit Siren Song.

Daylight, ein angenehm groovendes Stück Boom-Bap-Kunst von der Berliner Rapperin Red Sam. Als Feature-Gast hier am Mikro auch die Stimme zu hören von Jaska. Red Sam aus Berlin, also Rapperin, die hier in dem Song, finde ich, so eine etwas melancholischere, auftreibendere Seite gezeigt hat. Doch Red Sam, die beherrscht auch ziemlich straighte Hip-Hop-Banger, wie dieser Song aus dem vergangenen Jahr zeigt. Red Sam hier im Anschluss auf Byte FM mit dem Song Philosophie.

0: 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Ein neuer emotionaler Popsong von der Künstlerin Urbi aus Österreich hier im Anstoß auf Byte FM. Eine Sendung, die ja, wie ich schon beschrieben habe, die Mission hat, euch neue und noch etwas unbekanntere Acts vorzustellen. Da kann man sich ja fragen, Mensch, wie finden die denn eigentlich beim Anstoß immer diese neuen und ja gerade auch noch etwas unbekannteren Acts? Das ist für mich gar nicht so eine krasse Aufgabe, denn ich habe ein E-Mail-Postfach und das öffne ich dann so alle 4 Wochen und dann sind da 200 neue E-Mails drin. Das heißt aber auch für euch, wenn ihr auch Musik macht und auch gerne mal eure Musik im Anstoß hören würdet und natürlich, wenn ihr auch noch gerade am Anfang eurer Laufbahn steht, dann schreibt doch einfach mal eine E-Mail an uns an anstoß@byte.fm, Anstoß geschrieben mit Doppel-S und nicht mit SZ. Anstoß@byte.fm, her mit euren Streaming-Links, dann kann es sehr gut passieren, dass eure Musik auch hier im Rahmen vom Anstoß gespielt wird. Und wir bleiben hier noch einmal bei der Künstlerin Urbi und spielen noch eine andere Single aus diesem Jahr. Urbi, dass du bleibst.
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Hand Me Down, ein Song von einer Künstlerin namens Rika, die uns hier gleichzeitig sehr direkt intim und irgendwie auch cineastisch atmosphärischen, ich nenne es mal Folkpop, präsentiert. Rika, eine sehr, sehr spannende deutsch-ukrainische Künstlerin, lebhaft ist sie in Wiesbaden. Ihre neue EP trägt den Namen Keynotes. Hier im Anschluss auf BeiteFM bleiben wir jetzt so ein bisschen im sehr kinotauglichen Klang und fahren fort mit einem Projekt namens Kimi Record. Kimi Record spielt auch so Folkmusik, die aber auch so ein bisschen droniger und auch mehr in Richtung Ambient abdriftet. Das macht sie auch gerne gemeinsam mit Andy Aquarius. Und Andy Aquarius und Kimi Record jetzt hier zusammen im Anstoß mit dem Track Brother of Sleep, benannt nach dem bekannten Roman Schlafes Bruder, vermute ich mal.

Kimi Recor und Andy Aquarius mit dem gemeinsamen Song Brother of Sleep. Und damit machen wir jetzt hier auch schon im Anstoß auf Byte FM mal den Sack zu, würde ich sagen. Mein Name ist Marius Magor. Hier bei Byte FM im Anstoß freuen wir uns immer über Einsendungen. Wenn ihr also auch Musik macht und noch am Anfang eurer musikalischen Laufbahn steht, schickt doch immer gerne eine E-Mail mit euren Streaming-Links an anstoß@byte.fm. Verabschieden tue ich mich von euch mit einem weiteren Track von Kimi Recor aus Berlin. Wieder eine Zusammenarbeit mit Andy Aquarius und wieder sehr, sehr schön und ausgedehnt. Kimi Recor und Andy Aquarius mit Call to You. Mein Name ist Marius Margor. Wir hören uns wieder in 4 Wochen beim nächsten Anstoß. Und bis dahin wünsche ich euch eine gute Zeit.

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1: Hallo, hier ist die Sendung One Track Pony, hier ist Frank Lechtenberg. Der belgische Musiker Pierre de Meer hat mit Ave de Meer sein zweites Album herausgebracht und das möchte ich euch heute vorstellen. Musikalisch bewegen wir uns zwischen 80er Jahre Synthpop und französischem Chanson und inhaltlich geht es um das Thema Coming of Queer Age. Pierre de Meer verarbeitet in den 12 Songs seines überwiegend französischsprachigen Albums seine eigenen Erfahrungen mit intimen Beziehungen, sein Coming Out und die damit für ihn wiedergewonnene Freiheit. Und insgesamt ist diese Musik eine Reise durch sein noch recht junges Leben. Es sind wahre Geschichten, die er in einem Zeitraum von insgesamt 3 Jahren zu dieser Platte zusammenfließen ließ. Mindestens 100 Demosongs gab es. Das hier sind dann die besten 12 Titel, die es aufs Album geschafft haben. Geschrieben, komponiert und produziert von Pierre de Meer, ab und zu mit Unterstützung seines kleinen Teams rund um seinen Bruder Xavier und seinen Freunden und Produzenten Jean Castel und Julien Vignon. Interessanterweise hat er in seiner musikalischen Sozialisation durch seine Eltern sehr viel 80er-Jahre-Musik gehört und Bands wie Christine and the Queens oder Daft Punk erst sehr viel später entdeckt. Trotzdem sind deren Einflüsse gut hörbar. Steigen wir ein mit Je pense à vous, einem Song über die Ungeduld, seinen Fans wieder live auf der Bühne gegenüberstehen zu können. Hier ist Pierre de Meer.

Die Pet Shop Boys aus dem noch recht frischen 2024er Album Nonetheless. Das ist der Track New London Boy. Jetzt Anfang Oktober erscheint ihr neues Album A Man From The Future. Arrangiert übrigens vom deutschen Musiker Sven Helbig. Bei dem lohnt es sich definitiv mal in den Katalog der Veröffentlichungen zu schauen. Hier in der Sendung One Track Pony auf BytefM geht es heute um belgische Popmusik von Pierre de Meer. Der Musiker hat sein zweites Album Ave de Meer veröffentlicht. Er entwickle sich jeden Tag musikalisch weiter, schreibt er zu seinem neuen Album. Und tatsächlich klingt das alles sehr frisch. Er erinnert mich einmal mehr an Christine and the Queens bis hin zum Arrangement und zur Melodieführung. Ein gutes Beispiel dafür ist der nächste Track. I Don't Wanna Sleep Tonight, das ist Pierre de Meer übrigens. Dieses Stück hatte er eigentlich für ein anderes Projekt geschrieben, fand dann aber doch seinen Platz auf der neuen Platte.

Eine Ikone der französischen Popmusik, das sind Indochine mit Des Fleurs pour Salinger. Ihr hört die Sendung One Track Pony auf Byte FM und ich hatte eingangs erwähnt, dass es sich bei meinem heutigen Schwerpunkt um ein Coming-of-Queer-Age-Album handelt, nämlich die zweite Platte von Pierre de Mer. Da passt auch Indochine in diesen Kontext, denn Sänger Nicolas Sirkes, der engagiert sich schon lange gegen Homophobie und hört euch dazu vielleicht nochmal deren Track Troisième Sex an. Bevor ich noch einen Pierre de Mer-Track spiele, habe ich die neue und wie ich finde ziemlich gelungene Erasure-Single Wings of Love für euch. Das dazugehörige Album heißt Radio Radio und wird dann im März 27 erscheinen, gefolgt von einer Tour. Hier sind Erasure.

Fabienne Debar mit Hiroshima aus ihrem Album Welcome to the Age of Broken Minds. Ich stelle in dieser Stunde One Track Pony das zweite Album des belgischen Musikers Pierre de Meer vor. Das ist transparent und offen produziert und hat seine Basis im Synth-Pop gemischt mit etwas Chanson und ganz aktuellen Pop-Produktionen. Auf seiner ersten Platte hat er thematisiert, was er gerne werden würde, und auf der jetzigen Platte Art de Mer geht es eben um sein aktuelles Gefühlsleben nach seinem Coming Out. Das nächste Stück heißt übersetzt Ich erinnere mich an dich und handelt von einem Liebesbrief an den ersten Jungen, der ihn auf die richtige Art geliebt habe, sagt Mer dazu. Und weiter sagt er, es ist die gesunde Liebe, die ich endlich gefunden habe. Ich finde, das hört man jeder Note dieses Stückes an, das auch das Album abschließt. Und hier ist nochmals Pierre de Meer.

in der englischen Version unter dem Titel $5 bekannt. Das waren Christine and the Queens mit $5. Den Track findet ihr auf dem Album Chris. Mein heutiges One-Track-Pony Pierre de Mer kommt aus Belgien. Das gilt auch für die Indie-Pop-Band Girls in Hawaii, die jetzt ebenfalls ein neues Album am Start haben. Das heißt El Dorado. Und ich habe vorab schon den Track Goddess für euch. Nach knapp 10 Jahren Pause ist es ja sowas wie ein Comeback. Und ich finde, die Band spielt sehr organisch und bleibt diesem melancholischen Mittempo treu. Vielleicht wird das Album in der nächsten Ausgabe sogar mein One-Track-Pony, ich weiß es noch nicht, da will ich mich noch nicht festlegen, aber hier sind erstmal die Girls in Hawaii mit Goddess.

0: Hier auf Byte FM hört ihr Phone Number von der belgischen Formation Balthasar. Das Stück findet ihr auf dem Album Fever, nach wie vor mein Lieblingsalbum der Band. Ich habe vorhin über mein heutiges One-Trick-Pony Pierre de Mer gesprochen, der seine ersten positiven homosexuellen Beziehungen in den Mittelpunkt seines neuen Albums stellt. Und eine ähnliche Herangehensweise hat auch der Schotte Hamish Hawk auf seinem noch aktuellen Album A Firmer Hand gewählt. In dem Song Questionable Hit geht es um für ihn neue erotische Erfahrungen in einer queeren Beziehung. Und das hat dann schon Parallelen zu Pierre de Mer, auch wenn wir musikalisch doch viel näher am Britpop sind als bei dem Belgier. Hören wir dieses ganz spezielle Stück jetzt mal an. Das ist Hamish Hawk.
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James und Tim Booth schaffen es immer wieder, hymnische Refrains zu kreieren. Vielleicht nicht mehr so strahlend wie in den 90ern, aber nach wie vor eingängig. Den Track Way Over Your Head, den findet ihr auf dem James-Album Yummy. Ich habe jetzt einen Track in nicht ganz lupenreiner Klangqualität für euch, den ich aber trotzdem gerne spielen möchte, weil er für mich musikalisch unglaublich gut in diese Stunde reinpasst. Es handelt sich um Quai d'Orient von Philippe Entre-deux-Mers. Ein Track, den ich auf keiner Streaming-Plattform oder Download-Plattform entdeckt habe. Digital habe ich dann den Track mit kleinen klanglichen Schwächen auf YouTube entdeckt. Die originale 7-Inch, die habe ich allerdings ebenfalls in meiner Sammlung zu Hause. Der Song, der stammt aus dem Jahr 87 und ist nur eine von zwei mir bekannten Veröffentlichungen des Franzosen, der sich aus meiner Sicht schon sehr stark an Depeche Mode's Shake the Disease orientiert hat. Hier ist Philippe Entre-deux-Mers.

Frische Musik von Nunzi, das ist If I Were You aus dem gerade erschienenen Album Plan Is Bad. Rausgehen will ich gleich noch mit einem etwas älteren Track von Stefan Eicher. Wie so viele andere Stücke in dieser Stunde One Track Pony auf Französisch, der Track heißt dann La Fin du Monde. Hier geht es nach diesem Track weiter mit unserem Byte FM Magazin und Liz Remter. Und wenn ihr diese Sendung am Sonntagmorgen in der Wiederholung gehört habt, dann kommt ein Topf aus Gold mit Divi M. Hoffmann. Ich bin Frank Lechtenberg und sage Tschüss.

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0: 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Es ist 10 Uhr.
3: Und damit Zeit für Ein Topf aus Gold auf Byte FM. Herzlich willkommen dazu, sagt Dibiam Hoffmann.

Euphorische Synthies und Streicher vertonen die neue Ära bei Fuffi 50 hier auf ihrer neuen Single New Era. New Era heißt die neue Single. New Era, same error, also neue Ära, gleicher Fehler, heißt das dazugehörige Album, das nächstes Frühjahr erscheint. Die neue Ära ist hier in diesem Song nicht nur musikalisch zu verstehen, sondern der Song erzählt auch von einem Moment, in dem eine neue Liebe ganz unverhofft ins Leben tritt und sich ganz plötzlich ein neuer Möglichkeitsraum aufschließt. Der Beginn of Something New, eine neue Ära, steht gerade auch bei Ebbo an und auch sie hat ganz intensive Crushes auf ihrem neuen Album. Später hört ihr mehr zu dieser neuen Platte von Ebbo hier in dieser Sendung Eintopf aus Gold hier auf BeatFM. Außerdem geht es hier später um das aktuelle BeatFM-Album der Woche von Investment. Hier kommt schon mal ein Song davon.

0: Es wird kalt in Deutschland. Investment war das mit Parlament der Liebe. Und ganz, ganz warm, nicht nur Deutschland, sondern auch mir ums Herz, wird es mit dem neuen Album von Ebbo, Typologie eines Lebens.
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0: Ebbo mit für immer neue Musik von ihrem, ich konnte es gar nicht glauben, 6. Album bereits, Typologie eines Lebens. Ganz, ganz unterschiedliche Songs und Ansätze finden sich auf dieser neuen Platte. So ganz süße Love-Songs für den gerade gehörten, sozialkritische Analysen, brutal offene Auseinandersetzungen mit ihrer eigenen Familie oder zu Rassismus, Homophobie oder Fremdenfeindlichkeit. So zitiert Ebbo auf ihrem Album auch das Gedicht »Mein Name ist Ausländer« von Semra Ertan, eine Schriftstellerin, die sich in den 80ern in ihren 20er Jahren selbst angezündet hatte, um gegen die grassierende Fremdenfeindlichkeit in der BRD zu protestieren.
1: Mein Name ist Ausländer. Ich arbeite hier.
2: Ich weiß, wie ich arbeite. Ob die Deutschen es auch wissen?
3: Meine Arbeit ist schwer. Meine Arbeit ist schmutzig.
4: Das gefällt mir nicht, sage ich. Wenn dir die Arbeit nicht gefällt, geh in deine Heimat, sagen sie.
5: Meine Arbeit ist schwer. Meine Arbeit ist schmutzig. Mein Lohn ist niedrig.
6: Auch ich zahle Steuern, sage ich. Ich will das immer wieder sagen. Wenn ich immer wieder hören muss, such dir eine andere Arbeit.
7: Aber die Schuld liegt nicht bei den Deutschen, liegt nicht bei den Türken.
8: Die Türkei braucht Devisen, Deutschland Arbeitskräfte.
9: Mein Land hat uns nach Deutschland verkauft, wie Stiefkinder, wie unbrauchbare Menschen. Aber dennoch braucht sie Devisen, braucht sie Ruhe. Mein Land hat mich nach Deutschland verkauft. Mein Name ist Ausländer.
0: Mein Name ist Ausländer von der Schriftstellerin Semra Ertan, verewigt auf dem neuen Album von Ebbo. Ebbo selbst, ihre Schwester und ihre Mutter sprechen es.

Nenn mich Cleo. Nach der Königin Kleopatra rappt Ebo hier auf ihrem neuen Album. Ein klassischer Brag-Track, in dem sie sich nicht nur mit Kleopatra vergleicht, sondern auch noch einen anderen, nicht ganz alten Brag-Track interpoliert, nämlich von Simbiyatu Ajikawo alias Little Sims, diesen hier, Gorilla.

Noch einmal Ebbo hier in Ein Topf aus Gold von ihrem neuen Album Typologie eines Lebens, ihr sechstes bereits, und damit ist sie auch auf Tour übrigens. Ebbo ab dieser Woche präsentiert von Byte FM zu sehen in unter anderem Köln, Hamburg, Leipzig, München und Berlin. Und gerade gesagt, Ebbo zitiert Little Sims, vielleicht aber auch nicht ganz, wer weiß. Die Zeile, die bei Little Sims auftaucht und bei Ebbo gleichermaßen, kommt nämlich eigentlich von dem Dancehall-Künstler Beanie Man. Er singt darüber über seinen Bimmer, seinen BMW, und warum dicke Autos eine große Bedeutung haben im Hip-Hop, aber auch in anderen Musikkulturen und vielen marginalisierten Communities. Das hat Ebbo auf ihrem vorletzten Album schon erklärt.

Schau mal, die Leute fragen immer, warum muss es im Rap darum gehen, wer wie viel Cash macht, welche Marken du trägst, welchen Wagen du fährst und so weiter, ne? 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Aber du gönnst einfach nicht. 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Du kannst nichts machen. 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Das Traurige daran ist, dass du mehr Respekt vor dem Kapitalismus an mir hast, als vor mir selbst. 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Nicht für euch, nein, nein.

0: Der Berliner Künstler Guy Dale alias Mute Swimmer, ein neuer Song namens The Ballad of Distances. Entstanden ist das Stück in einem Kreuzberger Supermarkt auf der Suche nach der Seife. Dann aber hat Mute Swimmer doch noch einen anderen Dreh in diesen Song bekommen und widmet ihm nun seinem Sohn. Lange gab es keine neue Musik mehr von Mute Swimmer. Jetzt steht eine EP um diesen gerade gehörten Song an, wo auch immer wieder neben der doch sehr typischen Gitarre so flächige Synthesizer-Drones zu hören sind. Gefällt mir ziemlich gut und dann gibt es auch bald eine LP dazu. Die muss allerdings noch finanziert werden. Mute Swimmer hat dazu ein Crowdfunding aufgesetzt, läuft noch diese Woche. Wie kann man die Verwertungslogiken des Musikbetriebs anders denken? Das fragt auch die in Berlin lebende Künstlerin und Musikerin Mira Mann. Gerade veröffentlicht sie immer wieder Musik in Zusammenarbeit mit anderen KünstlerInnen, die sie schätzt. Dabei ist eine EP entstanden, die heißt Coversongs. Dabei ist nicht jeder Song unbedingt ein Cover, sondern eher eine Interpretation oder eine Antwort auf einen Lieblingssong, einen Track, der Gegenwart tastet und die Vergangenheit kennt. Das sagt Mira Mann selbst. Future Past nennt sie das und so klingt es.
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1: Die Faust, eine so unruhige wie unbequeme Zusammenarbeit mit Das Kinn, so schreibt die Plattenfirma über diesen Song von Mira Mann, und das finde ich wirklich sehr hübsch formuliert. Die Faust trifft also das Kinn und Mira Mann singt oder sprechsingt dazu. Coversongs heißt die EP, die Mira Mann veröffentlicht hat, nicht direkt mit Coverstücken, sondern mit Antworten, Weiterdichtung und Interpretation. Auf der EP ebenfalls zu finden, dieser Song hier, Touch Me, I'm Sick.

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Mira Mann mit ihrer Antwort auf Touch Me, I'm Sick von Madhoney. Mira Mann, seit 2019 veröffentlicht sie Soloalben und Gedichtbände und hat auch ein interdisziplinäres Festival kuratiert über Krankheit und Musik oder Krankheit in der Kunst. Dazu passt natürlich der Song Touch Me, I'm Sick ganz hervorragend. Mira Mann lebte lange in München, dann in Wien, mittlerweile in Berlin, ist eine transdisziplinäre Künstlerin, das heißt, dass sie sich in verschiedenen Künsten ausprobiert und ausdrückt, zwischen Poesie, Musik und Performance. Dabei beschäftigt sie sich immer wieder mit Themen wie Sexualität, Krankheit, Mutterschaft oder auch Gewalt. Ihre musikalischen Anfänge liegen dabei in der Post-Punk-Band Candelilla. Schon als Teenager haben die vier da ihre ersten Konzerte gespielt. Auf dem dritten Album der Band gibt es diesen großartigen Song namens Intimität. Ein Teil.

0: Musik.
1: Danke, liebe Band Investment. Investment haben diesen Jingle auf ihrem neuen Album produziert für Byte FM. Ich zitiere die Band: Als Musikerin ist man der Werbeindustrie von Google bis Meta längst hoffnungslos ausgeliefert. Für dieses Album haben wir uns darum die Werbepartner lieber selbst ausgesucht. Das sagt Maurice Summen, und Investment ist das neueste Projekt von Maurice Summen. Der gründet ja gefühlt jedes Jahr eine neue Gruppe oder ein neues Projekt. Und er ist auch Labelchef des Labels Staatsakt aus Berlin, das er mal gegründet hat, um die Musik seiner ersten Band, Die Türen, herauszubringen. Und die Urbesetzung dieser Band, der Türen, ist jetzt die Band Investment. Wieder nur Lieder heißt das Album.

Indie-Oper heißt dieses Stück von Investment von ihrem neuen Album Wieder nur Lieder, aktuell auch Album der Woche hier bei Byte FM. Hinter Investment stecken Ramin Bijan, Gunther Osburg und Maurice Summen, eine Konstellation, in der sie vor über 20 Jahren auch die Band Die Türen zusammen gegründet haben. Eine Band, die in der Zwischenzeit dann immer größer geworden ist. Wir hören sie gleich in Keine Angst vom Album Exoterik. Da spielen außerdem noch Andreas Spechtel von Japanik und Chris Imler mit. Damit geht es raus aus dieser Sendung Eintopf aus Gold auf Byte FM. Vielen Dank fürs Zuhören. Heute sagt Divyam Hoffmann.

The Human League mit Seconds und damit begrüße ich euch einmal mehr zu einer ganz neuen Ausgabe von Disorder, wie immer hier auf Byte FM. Ich freue mich, dass ihr dabei seid. Schön, dass ihr eingeschaltet habt. Und heute, ja, was habe ich heute für euch auf dem Zettel? Unter anderem neue Musik von Protomartyr, Pulp ist mit von der Partie, Joy Division, Interpol, Big Sleep, Sparks. Wir gehen also auch ein wenig in die Vergangenheit. Prince ist dabei, sowie auch Musik von Gus Gus. Das ist der grobe Fahrplan, die grobe Marschroute für die nächsten 60 Minuten hier bei uns auf Byte FM. Kommen wir nun zu einem ganz, ganz aktuellen Album, das in der letzten Woche erschienen ist. Dieses Album hört auf den Namen The Intermittent Signal, stammt von der Band The Sick Man of Europe und daraus hört ihr nun Eyeless Mindless.

Ghetto Belief, das ist eine Formation, die sich Guskus nennt, haben sich bereits Mitte der 90er Jahre zusammengetan, stammen aus Island und veröffentlichen bis zum heutigen Tage immer noch in regelmäßigen Abständen neue Alben, neue Songs, wenn auch in einer stetig veränderten Formation. Guskus haben im Jahre 1997 auf dem Label 4AD ihr Debütalbum Polydistortion veröffentlicht und auf diesem Album befindet sich der Song Belief. Das gerade eben war ein Remix des Songs Belief, nämlich Ghetto Belief. Eine Remix-Nummer, die mit einem sehr, sehr progressiven Rap- und Hip-Hop-Beat unterlegt worden ist. Ab und zu blinzelt dann mal die Originalversion oder nicht die Originalversion, sondern Elemente der Originalversion in diesen Remix hinein. Wunderbar gemacht, wie ich finde. Ghetto Belief von Guskus, 90er-Jahre-Kram. Und wir kommen nun zu einem Künstler, der schon weit vor den 90er Jahren, aber auch in den 90er Jahren sehr, sehr erfolgreiche Platten veröffentlicht hat. Und der Tresor von Prince scheint ja irgendwie unendlich zu sein, nämlich Ende August ist ja ein Album, eine Compilation herausgekommen, die auf den Namen Timeless hört. Auf Timeless findet man 10 bisher unveröffentlichte Songs aus dem Repertoire von Prince, aufgenommen in dem Zeitraum von 1977 bis 2016. Und daraus gibt es nun die nächste Nummer. Hier ist Prince mit Stone.

Angst in My Pants, so nennt sich ein Album aus dem Jahre 1982, stammt von der Band Sparks und daraus konntet ihr gerade eben den Song Sherlock Holmes hören, eine wunderbare Nummer, wie ich finde, auch vielleicht nicht die bekannteste Nummer der Sparks. Dieser Song allerdings findet immer wieder regelmäßig den Weg auch ins Live-Set der Sparks, die ja auch in diesem Jahr wieder fleißig auf Tour waren. Die Sparks existieren ja schon seit Anfang der 70er Jahre. Die Brüder Ron und Russell Mayall sind dabei die führenden Köpfe, haben natürlich mit unterschiedlichen Musikern mittlerweile eine ganze Reihe an Alben veröffentlichen können. Angst in My Pants ist einer der stärkeren Werke aus der Feder der Sparks. Das war, wie gesagt, die Nummer Sherlock Holmes. Wir kommen nun zu aktuelleren Klängen und zwar zu Indie Rock aus Dublin. Die Formation, die ihr als nächstes hören werdet, hört auf den Namen Big Sleep. Big Sleep werden auch in den nächsten Wochen auf Tour gehen. Dabei schauen sie auch für 3 Termine hier bei uns in Deutschland vorbei. Am 3. November sind sie zu Gast in Düsseldorf. Ein Tag später, also am 4.11. dann in Berlin. Und ein drittes Konzert wird am 6.11. in Hamburg stattfinden. Und nun hört ihr die Musik dazu. Hier ist Big Sleep mit Shivering. 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

12 Songs befinden sich auf dem neuen Album von Interpol, welches auf den Namen This Mirror Wakes the Tone hört. Für mich einer der stärkeren Werke, einer der stärkeren Platten, die in diesem Kalenderjahr erschienen sind. Und daraus habt ihr Bird and the Serpent hören können. Das war Musik von Interpol. Kommen wir nun zu Joy Division, die ja dieser Tage ein neues Boxset herausbringen konnten. Ein CD-Boxset, 14 CDs und 2 DVDs, ausschließlich mit Live-Aufnahmen aus den Jahren 79 und 80, teilweise Soundboard-Aufnahmen, aber auch Aufnahmen, die vom Publikum mitgeschnitten worden sind. Das Ganze gibt es jetzt, wie gesagt, als exklusives Boxset, ist ja letzte Woche herausgekommen, und dieses Boxset nennt sich The Eternal, und daraus hören wir nun einen Track, den ihr in der Originalversion auf dem Album Closer findet. Hier natürlich in einer Live-Aufnahme vom 29. Februar 1980 aus London. Die Nummer nennt sich 24 Hours. Hier ist Musik von Joy Division.

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Wir sind quasi im Live-Modus geblieben. Gerade eben konntet ihr noch einen Live-Track von Joy Division hören. Das jetzt war Musik von Pulp, eine Aufnahme, die im Juni 2025 auch in London aufgenommen worden ist. Stammt aus der aktuellen Live-LP von Pulp, die hört schlicht und ergreifend auf den Namen Live. Live mit Ausrufezeichen allerdings, und daraus habt ihr Sorted for Ease and Wiz hören können. Eine Nummer, die ursprünglich auf die 90er Jahre zurückgeht. Das war neue Live-Musik von Pulp. Ihr hört weiterhin Disorder hier bei uns auf Byte FM. Als nächstes gibt es aktuelle Klänge aus dem neuesten Album von Protomartyr. Das hört auf den Namen Hotel Usona. Daraus hört ihr Exalted Eagles. Hier ist Musik von Protomartyr. 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

Nach über 10 Jahren gibt es also wieder ganz, ganz neue Musik der Formation Thermals. Das war ein Stück aus dem aktuellen Album. Das nennt sich Under Crashing Rain und die Nummer, die ihr dazu hören konntet, hört auf den Namen On a Wind So High. Also ganz, ganz neue Musik von The Thermals. Und damit sind wir auch schon fast wieder durch für heute. Das war einmal mehr Disorder, wie immer hier auf Byte FM. Ich habe mich gefreut, dass ihr dabei gewesen seid. Mein Name ist Dennis Wittjes und eine neue Ausgabe von Disorder hört ihr am 28. Oktober. Zum Abschluss habe ich noch eine letzte Nummer für euch, ein bisschen funky, ein bisschen tanzbar und zwar ein Stück von Bohannon und zwar Food Stomping Music und damit sage ich Tschüss, macht's gut, bis zum nächsten Mal.

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5: 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Es ist 12 Uhr.
1: Einen angenehmen Sonntagmittag zusammen. Ich bin Leonie Möhring und ihr hört Byte FM Klassik. Und trotzdem kommt jetzt erstmal Neil Young. So läuft das hier.

Neil Young mit dem titelgebenden Stück seines Albums Harvest aus dem Jahr 1972. Und es lag einfach unumgänglich auf der Hand, mit diesem Song diese Sendung hier zu beginnen, denn es geht heute hier ganz jahreszeitkonform um genau das. Harvest, die Ernte. Auch wenn es in Zeiten der hierzulande konstanten Verfügbarkeit von allem, was die Erde so gibt, etwas an Bedeutung verloren hat, feiern wir heute hier auf ganz spezielle Art und Weise mal Thanksgiving und zeichnen musikalisch den mühsamen, magischen Weg der Pflanzen nach, die sie bis auf unsere Teller zurücklegen. Und aller Anfang liegt natürlich im Korn, im Samenkorn. In ihm stecken die kompletten Baupläne für Karotten, Kohl oder Gerste. Wir hören mal dabei zu, wie es zunächst noch friedlich vor sich hin schlummert. Olafur Arnalds, hier vorgetragen von Lavinia Meyer. Samann.

Das waren die sanften Töne eines noch wohlig im Dämmerzustand befindlichen Samenkorns, ein Stück von Olafur Arnalds, gespielt von Lavinia Meyer. In diesem Zustand befinden sich allein im größten Saatgutspeicher unserer Erde, im Svalbard Global Seed Vault auf Spitzbergen in Norwegen, rund 1,4 Millionen Samen, die zum Schutz der Arten- und Varietätendiversität von Nutzpflanzen gut geschützt dort eingelagert sind. Wir wollen Sie heute hier bei BeiteFM Classic aber auf Ihrem Weg zur Ernte begleiten. Und so legen wir Sie also jetzt in die Erde, bedecken Sie mit eben dieser und gießen Sie eventuell noch. Meine Kinder würden sagen, wachse, wachse Pflänzchen, werde groß und stark. Und siehe da, die ersten feinen Wurzeln schlagen aus. Root, Grow, Emerge des schottischen Musikers und Komponisten Andrew Vasilik.

Ryuichi Sakamoto mit seinem Stück Germination, die Keimung. Die hat bei unserem Samenkorn also begonnen und nun befindet es sich in dem Prozess, in dem es Wurzeln schlägt, Triebe sich ihren Weg durch die Oberfläche der Erde bahnen und allmählich ein kleines Pflänzchen entsteht. Kurzum, der Zeitpunkt der zarten Transformation. Und so heißt auch das nächste Stück hier bei der Filmklassik von der schottischen Harfenistin und Komponistin Fiona Rutherford aus ihrem Album Seed, Fragile Transformations.

Fiona Rutherford mit Fragile Transformations hier auf BeiDFM Classic. Und diese zarten Veränderungen der Pflanze nehmen jetzt also ihren Lauf. Die Wurzeln sind verankert, der Spross ist an der Oberfläche, der Halm gen Himmel gereckt. Fehlen nur noch die Blätter, die sich entfalten. Und genau das passiert jetzt hier musikalisch bei BeiDFM Classic. Erst mit Leaves von I. St. James und dann dem Stück Unfolding von Louis Clavis und Benjamin Moussaid.

Ihr hört beide vom Klassik und das war Unfolding von Louis Clavis und Benjamin Moussay. Wir verfolgen hier pünktlich zur Erntedankzeit den Weg eines kleinen Samens zur großen Pflanze bis zur Verarbeitung auf unserem Teller. Und nun hat sich ja mittlerweile alles im Samen Angelegte entfaltet. Wir haben einen ausgewachsenen Maisstock, eine Zucchini- oder Kürbispflanze vor uns und das kann man ja, bevor man ihn zur Leibe rückt, erstmal feiern. Wie hier bei Vince Guaraldi mit The Great Pumpkin Waltz.

Auch Pflaumen dürfen zur Erntezeit auf keinen Fall fehlen. Pretty in Plums von der in Stockholm lebenden Komponistin Shida Shahabi. Nun sind wir also hier, mitten in der Üppigkeit, die uns die Erde schenkt. Doch bevor sich der Mensch nun die Ärmel hochkrempelt und alles einkassiert, was die Natur hervorgebracht hat, erstmal innehalten. Das ist ja alles nicht mehr selbstverständlich, muss man sagen. Vor allem der globale Süden leidet enorm unter dem Klimawandel und der zerstörerischen Kraft der Umweltkatastrophen, die dadurch immer häufiger werden und nicht selten Ernten ausfallen lassen. Wir preisen hier also dementsprechend mal nicht die Intensivlandwirtschaft, die mitunter eintönige, leergefegte Agrarräume zurücklassen, die von Bodenverdichtung und Unfruchtbarkeit geprägt sind, sondern eine naturpositive Landwirtschaft, die Ökosysteme stärkt und schützt, anstatt sie nur auszubeuten. Das wäre auch im Sinn von Rachel Portman. Die britische Komponistin hat vor 2 Jahren gemeinsam mit dem Geiger Niklas Liepe das Album Tipping Points veröffentlicht, in dem sie, angelehnt an Gedichte von Nick Drake, auf die Veränderungen und Kipppunkte unserer Erde aufmerksam macht. Wir hören das Stück Earth.

Nick Drake mit Harvest Breed. Ihr hört bei FM Classic und was passiert jetzt hier auf unserer Erntereise? Je nachdem, wo man sich befindet, nimmt man also entweder sein Körbchen in die Hand und pflückt die gediehenen Schätze behutsam ab oder, in anderen Dimensionen gedacht, die großen Maschinenrücken an. Feldhäcksler, Kartoffel- und Rübenroder, Wender, Schwader oder natürlich ganz klassisch die Mähdrescher. Die Getreideernte ist zwar jetzt also rein zeitlich schon eine Weile vorbei, aber ohne sie können ja die Traktoren zum Fest auch gar nicht geschmückt werden. Und sie gehören zum Erntebild einfach irgendwie dazu. Deshalb hören wir ihnen zu Ehren nun Threshing Machines aus dem Jahr 1942 vom US-amerikanischen Komponisten Aaron Copland.

Aaron Copland mit Threshing Machines hier bei der FM Classic. Die schweren Geräte und großen Maschinen sind nun also durch mit der Ernte. Alles ist abtransportiert. Auch unser kleiner zu Beginn dieser Sendung noch schlafender Samen, der sich zu einer prächtigen Nutzpflanze eurer Wahl entwickelt hat. Und übrig bleibt das leere Feld. Doch nach der Ernte ist ja vor der Ernte bekanntlichermaßen. Da muss jetzt eigentlich schon wieder der neue Kreislauf beginnen mit der Nachsaat, dem Gründünger. Klee, Senf, Fasilia, alles muss rauf und den Boden wiederbeleben. Und wie ein Feld klingt, das sich so langsam von einem anstrengenden Jahr erholt, das meine ich bei Blood Orange gehört zu haben. Ihr vielleicht auch, mal sehen. The Field, zusammen mit Caroline Polachek und The Duruti Column.

Die britische Jazzmusikerin Cassie Kinoshi mit Sun Through My Window aus ihrem Album Gratitude, Dankbarkeit. Und genau darum ging es heute ja auch bei Beitefilm Klassik, um die Erntedankzeit. Und damit endet diese Ausgabe hier langsam auch. Gleich geht's hier ertragreich weiter im Programm bei BeiteFM und wenn ihr mögt, auch in 4 Wochen wieder bei BeiteFM Klassik, dann allerdings mit meinem lieben Kollegen Paul Heberlin am Mikrofon. Bis dahin wünsche ich euch ganz viel Buntes an den Bäumen, auf den Tellern und im Kopf. Mein Name ist Leonie Möhring und das hier ist zum Schluss der US-amerikanische Trompeter Ambrose Akinmusir mit A Blooming Bloodfruit in a Hoodie aus seinem Album Origami Harvest.

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0: 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Es ist 13 Uhr.
2: Ihr hört die Sendung Echokammer auf Byte FM, moderiert von mir, Sonka.

Sophie Reuer hier am Anfang der Sendung Echokammer auf Byte FM. Eine Künstlerin, die schon so einiges an Erfahrung mitgenommen hat, in der Musikbranche, aber auch im Leben allgemein. Sie hat österreichische und iranische Eltern, wurde in Wien klassisch ausgebildet an der Geige, hat in Los Angeles als DJ und bei einem Label gearbeitet und eigene Pop-Alben bringt sie auch noch raus, oft mit Synth-Pop und Disco. Von ihrem vierten Album Before After haben wir gerade den Song Opium gehört. So einen künstlerischen Lebenslauf wie Sophie Reuer muss man erstmal nachmachen können. Da kann bei anderen MusikerInnen die Frage aufkommen, wie soll ich da mithalten? Über den Umgang mit diesem Gefühl der Unsicherheit singt Blush Always in ihrem neuen Rock-Song mit dem Motto Fake it till you make it. Das ist eine erste Single aus dem neuen Album der deutschen Solokünstlerin, das erscheint im November. Hier ist Blush Always mit Fake it.

Ein Darkwave-Song auf Belarussisch, das war Vochi, eine aktuelle Single von Delina Wolny auf Byte FM. Das Trio kommt ursprünglich aus Belarus, lebt aber im Exil über Europa verteilt. Sie veröffentlichen seit den 2010ern Musik und Vochi gab es da auch schon mal in einer früheren Version auf Russisch, jetzt neu aber eben auf Belarussisch. Ansonsten schreiben Delina Wolny ihre Texte größtenteils auf Englisch, ihre letzten beiden Alben waren in dieser Sprache gehalten. Und deshalb gibt es jetzt auch noch mal was Englischsprachiges von ihnen, ein Madonna-Cover, das zu ihren bekanntesten Songs zählt, Hollywood, hier in der Version von Delina Wolny.

Ein Madonna-Cover von Dlina Volny, das war der Song Hollywood hier auf Byte FM. Mehrstimmiger Gesang und Indie-Gitarren sind von Album Nummer 1 an der typische Sound von My Ugly Clementine. Das bleibt auch bei ihrem aktuellen dritten Album Apply Autonomy ähnlich. Allerdings drehen sie die Verzerrung der Gitarren vielleicht noch ein Stück weiter auf und dazu gibt's einige Songtexte mit feministischen Botschaften. Andere handeln aber auch einfach von persönlichen Beziehungen, von der Leichtigkeit einer neuen Liebe oder vom Wert einer andauernden Freundschaft. Wir hören den Albumsong The Pretender von My Ugly Clementine.

The Pretender von My Ugly Clementine. Den Song haben die ÖsterreicherInnen am 4. September auf ihrem neuen Album Apply Autonomy veröffentlicht. Am gleichen Tag gab es auch noch eine neue EP vom US-Artist Cinderella und die würde ich euch hier ebenfalls gerne vorstellen, hier in der Sendung Echokammer auf Byte FM. Cinderella macht Musik in den Genres Post-Punk, vielleicht auch noch etwas Garage, klingt oft stark nach DIY-Produktion zu Hause, vielleicht so ein bisschen ähnlich wie bei Ecstasy, der auch ab und zu mal hier bei Byte FM zu hören ist. Die neue EP von Cinderella trägt den Titel Old World Charm und eröffnet mit dem Song Porcelain.

0: Ein schönes Detail. In diesem Song finde ich diese leichten Quietschgeräusche, die da zwischen den Gitarrentönen zu hören sind. Ich bin nicht ganz sicher, ob das Geräusche davon sind, wie die Finger über die Saiten gleiten oder ob da nochmal was anderes extra reingesampelt wurde. Der Song heißt auf jeden Fall Porcelain und stammt vom US-Projekt Cinderella. Wir hören noch einen zweiten Song von Cinderella, der zusammen mit Porcelain auf der neuen EP erschienen ist. Davon als nächstes Teenage Horror.
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Beim nächsten Song hatte ich eigentlich schon bei der letzten Sendungsausgabe überlegt, ob ich ihn aufnehmen soll, war dann aber etwas unsicher. Es handelt sich dabei nämlich um einen Song vom neuen Charlie XCX Album. Und da muss ich sagen, ich habe eigentlich gar nicht so eine starke Verbindung zu ihr und ihrem Pop- oder Hyperpop-Sound. Ich habe sie letztes Jahr beim Roskilde Festival gesehen, fand das zwar nicht direkt schlecht, war aber auch nicht so richtig mitgerissen. Und ich war auch nicht so richtig überzeugt, als Charlie XCX vor dem neuen Album dann meinte, sie würde jetzt in eine rockigere Richtung gehen. Aber dann habe ich einige Songs vom neuen Album Music, Fashion, Film gehört und da waren dann doch plötzlich Stellen dabei, die ich interessant fand. Und dann habe ich noch mitbekommen, dass ein oder zwei andere ModeratorInnen hier bei Byte FM eine ähnliche Erfahrung hatten. Eigentlich gar nicht so die Charlie XCX-Fans, aber dann beim neuen Album doch irgendwie aufmerksam geworden. Und deshalb habe ich jetzt doch noch einen neuen Song von ihr mitgebracht für die heutige Sendung. Card Declined von Charlie XCX. 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

Cathy Klein von Charlie XCX auf Byte FM. Nach einem der bekanntesten Acts im aktuellen Musikbusiness kommen wir zu denen, die noch ganz am Anfang stehen und an ihrer Bekanntheit arbeiten. Im September hat in Hamburg das Reeperbahn-Festival stattgefunden, eines der größten Festivals für NewcomerInnen in Europa. Und eine neue Band aus dem Line-Up, auf die ich da aufmerksam geworden bin, ist das Trio Bernstein mit seinem Song 1712, Post-Punk und New Wave aus Hamburg.

Das Punk-Duo Fabrek mit einem Song auf Dänisch hier in der Sendung Echokammer. Um den Songtitel zu verstehen, muss man aber gar nicht unbedingt Dänisch können, denn die Wörter sind sich sehr ähnlich. Muskelman auf Dänisch, Muskelmann auf Deutsch. Fabrek singen über das Thema Hypermaskulinität und kritisieren ein Stück weit auch das Klischee vom starken Mann. Um Rollenbilder oder Erfahrungen, die eine bestimmte Personengruppe macht, geht es auch immer wieder in der Musik von Layla. Die Schweizer Musikerin schreibt immer wieder Songs über Menschen in ihren 20ern auf der Schwelle zwischen Teenie-Dasein und Erwachsenenleben. Das war schon auf der EP Generation der Fall und es trifft jetzt auch wieder auf das Debütalbum von Layla zu. Das hat den Titel 20-Something is a fucking strange place. Das Debütalbum hat zwar die gleiche Mischung aus Indie-Gitarren und elektronischen Gesangseffekten wie frühere Songs von Layla. Insgesamt kommt es mir aber ein bisschen ruhiger und zurückhaltender im Songwriting vor. Und deshalb habe ich für die Sendung heute nochmal einen älteren Song von Layla mitgebracht, der für mich etwas mehr Biss hat als viele der neuen Albumsongs. Das ist Copy-Paste.

Copy-Paste von Layla auf Byte FM. Unsere heutigen Diskussionen über künstliche Intelligenz, die Musik komponieren kann, haben eigentlich schon

vor Hunderten von Jahren angefangen. Das sagt zumindest die Schweizer Solokünstlerin Ott Beholder. Sie berichtet von einem Mönch, der schon 1650 die Vorstellung hatte, dass Maschinen Musik schreiben können. Dafür hat er etwas entwickelt, was wir heute vielleicht als Algorithmus bezeichnen würden. Und das wiederum hat Ott Beholder als Basis für ihre neue Single Dreaming Water genommen. Ein melancholischer Gitarrensong, der mich irgendwie auch ein bisschen an Radiohead erinnert.

0: Das war Odd Beholder aus der Schweiz mit dem Song Dreaming Water. Aerobic ist eine Sportart, die immer wieder in der Diskussion ist, weil es nicht nur um Bewegung und Gesundheit geht, sondern auch um weibliche Schönheitsideale. Die spielen da immer wieder eine Rolle. Das hat vor 2 Jahren zum Beispiel der Horrorfilm The Substance gezeigt, damals sehr stark im Gespräch. Dort moderiert die Hauptfigur eine erfolgreiche Aerobic-Fernsehsendung, wird aber gefeuert, weil sie älter wird und angeblich nicht mehr passend aussieht. Und das führt dann dazu, dass sie um jeden Preis versucht, diesem Schönheitsideal wieder gerecht zu werden. Das gleiche Thema greift die belgische Punkband Cut van Straalen auch nochmal auf. Sie haben einen Song mit dem Titel Aerobics veröffentlicht und singen über Sexismus und Schönheitsideale.
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0: Ich weiß eigentlich auch nicht, wie das da wirkt. Snapte?
1: Kat van Straalen mit ihrem Song Aerobics. Mitte September ist die belgische Punkband beim Reeperbahn-Festival in Hamburg aufgetreten und war dort nicht die einzige Band mit einem Gitarrensong über Sport. Teil des Line-Ups war auch das Trio Dreamwife. Wir hören ihren Song Sports.
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Half Pure von der schottischen Band The Ninth Wave, ein Song von ihrem Debütalbum Infancy aus dem Jahr 2019. Das habe ich damals ziemlich viel gehört und neulich bin ich in meiner Musikbibliothek nochmal drauf gestoßen, habe mich dann gefragt, gibt's diese Band eigentlich noch? Daraufhin habe ich gesehen, dass The Ninth Wave gerade wieder anfangen zu touren und neue Musik zu schreiben. Da hatte ich wohl irgendwie was im Gefühl. Zum Abschluss der Sendung Echokammer hören wir noch Musik von einigen Vorgängern von The Ninth Wave, was britischen Postpunk und New Wave angeht. Musik von Echo and the Bunnymen, genauer gesagt ihren bekannten Song The Killing Moon. Es gibt gerade auch neue Songs von ihnen, falls ihr über die Hits hinaus interessiert seid. Ich verabschiede mich, mein Name ist Sonka Hinders.

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2: 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Es ist 14 Uhr. 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
3: Ich bin Tanja Wagner. SPD-Fraktionschef Mirsch hat eine Idee, um den Streit in der Koalition beim Thema Rente zu lösen. Er schlägt im Interview mit der Zeit vor, vor einem Kabinettsbeschluss auch die Fraktionen und Länderregierungschefs einzubinden.
4: Kann ein großer Rentengipfel den Knoten lösen? Der Streit dreht sich im Kern um das Ende der abschlagsfreien Rente nach 45 Beitragsjahren. Experten empfehlen die Abschaffung, Teile der SPD sind dagegen. Den Vorwurf der Blockade weist Fraktionschef Mirsch aber zurück. Auch innerhalb der CDU gäbe es eine Riesendiskussion über die Rente, sagte er und verwies auf Ministerpräsidenten der Union, die auch für eine Beibehaltung sind. Ursula Winkler, Berlin.
3: Bei einem Schiffsunglück vor der Küste von Djibouti sind nach UN-Angaben mindestens 109 Migranten ums Leben gekommen. Mehr als 116 Passagiere des gekenterten Bootes werden noch vermisst. Das teilte die Internationale Organisation für Migration mit.
5: Jedes Jahr machen sich Zehntausende auf den Weg über die Meeresenge Bab al-Mandab, die übersetzt Tor der Tränen bedeutet. Denn die Reise in den oft überfüllten Booten von Djibouti nach Jemen ist gefährlich. Für mehr als 100 Menschen endete sie nun tödlich, als ihr Boot kenterte. Noch immer werden viele Menschen vermisst. Die Aussicht, dass sie das Unglück überlebt haben, sinkt mit jeder Stunde. Eva Kraftschick, Nairobi.
3: Friedenspreisträger Philip Sands hat Deutschland beim Abschluss der Frankfurter Buchmesse scharf kritisiert. Das deutsche Schweigen zu Israel, Gaza und dem Westjordanland sei unanständig, sagte der Völkerrechtsexperte und Nachfahre von Holocaust-Überlebenden in seiner Dankesrede in der Frankfurter Paulskirche. Die Debattenbeschränkung in Deutschland sei beunruhigend. Völkerrechtsverletzungen klar zu benennen sei nicht antisemitisch, sondern die Wahrheit. US-Präsident Trump hat auf einer Wahlkampfveranstaltung im US-Bundesstaat Texas erneut Europa angefeindet. Die Energiewende habe Deutschland fast in den Untergang getrieben. Das Land sei fast ausgelöscht worden, so Trump. Auch drohte er dem französischen Präsidenten Macron Zölle von 250% auf Wein und Champagner an. Am 3. November wird in den USA gewählt. Die Republikaner könnten dabei ihre knappe Mehrheit in beiden Kongresskammern verlieren.
6: Zum Wetter, die aktuelle Vorhersage des Deutschen Wetterdienstes. Nachts vor allem im Süden zunehmend nass, auch sonst fällt zunächst noch verbreitet Regen, der später vielerorts nachlässt. An der Nordsee sind dagegen Schauer und einzelne Gewitter möglich. Die Temperaturen sinken auf 11 bis 6 Grad. Tagsüber bleibt es im Süden zunächst regnerisch, bis zum Nachmittag zieht sich der Regen an die Alpen zurück. Im Nordwesten gibt es Schauer, vereinzelt auch Gewitter, sonst wechseln sich Wolken und Sonne ab. Dazu 13 bis 19 Grad.
2: Das waren die Nachrichten. 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
7: Das Mixtape der HörerInnen auf Byte FM. Ich bin Henning Tudor-Kaspum und das Thema, das ist heute Kaffee. Wenn ich zu spät Kaffee trinke, dann kann ich nicht gut schlafen. Vielleicht bilde ich mir da auch nur was ein. Brenda Kahn, die macht das so, die schläft gar nicht erst. I don't sleep, I drink coffee instead. Gewünscht von Carsten.

Unser Stichwortgeber für dieses Mixtape der Hörerin: Investment mit Kaffee. Investment stellen nämlich unser Album der Woche diese Woche. Und die finden nicht nur Kaffee gut und doof, dass er teuer wird, die mögen tatsächlich auch Byte FM. Wer mag's ihnen verargen? Sind zwei Stücke auf dem Album, die heißen Für gute Musik, und eins davon klingt so.

0: Musik.
1: Ja, guter Text, muss ich sagen. Investment von unserem Album der Woche. Und wir hören das nächste Stück zum Thema Kaffee. Gewünscht von Carsten, geschrieben und aufgenommen von dem Duo Sylvan Esso, die auch kürzlich Album der Woche waren hier auf Byte FM, aber das Stück ist schon ein bisschen älter. Coffee.

Starfish and Coffee von Prince, einer der beliebtesten Songs, einer der am häufigsten gewünschten Tracks für dieses Mixtape der HörerInnen zum Thema Kaffee. Starfish and Coffee, gewünscht von Andy, Paul, Sibylle und vielen anderen. Basiert auf einer Geschichte aus der Kindheit von Susanna Melvoin, mit der Prince ein Stück geschrieben hat. Die hatte eine Schulkameradin, die auf die Frage, was es zum Frühstück gegeben habe, gerne antwortete: Starfish and Pee-Pee. Sie haben einen Song draus geschrieben, aber mussten eben, wollten das Wort Pee-Pee ersetzen. Das wurde dann Coffee. Auch sehr, sehr häufig gewünscht von Katrin, Madame Bing, Wayne Schlegel und anderen. Ein Stück, das ich überhaupt nicht kannte, von Tex Stoder, Tasse Kaffee.

Black Coffee von All Saints wollten unter anderem Kerstin und Viron hören. Dieses Mixtape der Hörerin, produziert von William Orbit. Und das ist einer ihrer besten Songs, würde ich sagen. Noch beliebter war ein Jazz-Standard oder Blues-Standard, Jazz-Blues-Standard. In unterschiedlichen Versionen wurde der sich gewünscht. Am beliebtesten war, glaube ich, in der Version von Sarah Vaughan, die unter anderem Tischstuhl, Anja, Ina hören wollen. Black Coffee nochmal, aber ein anderer Song.

Black Coffee von Sarah Vaughan. Ihr hört das Mixtape der Hörerin zum Thema Kaffee. Und ein drittes Mal in Folge ein Song mit dem Titel Black Coffee. Diesmal gewünscht von netter Antitheist von Daniel Haxmann das Stück. Und diesmal ist Black Coffee eine politische Metapher.

0: Kaffee.
1: Daniel Haxmann im Mixtape der HörerInnen zum Thema Kaffee. Ja, kickt das Koffein jetzt schon? Wenn ja, dann ist es Tenskas zufolge jetzt Zeit für den Wunsch Coffee Mug von Descendants.

Na, die Weise hier, Moreno Café, die kam ja aber auch bekannt vor aus einem anderen Kontext. Ich kenne das nämlich mit Text, ist in Japan sehr beliebt, unter dem Namen Kochi Rumba, also Coffee Rumba, passt also auch in unser Mixtape-Thema Kaffee, hier interpretiert von Sachiko Nishida.

Kaffee von Knafrelle mit Mixtape der Hörerin zum Thema Kaffee. Neues Thema gibt es immer montags. Und dann könnt ihr uns die Wünsche schicken per Kommentar auf den Socials als Fördermitglied auf der Sendungsseite oder ansonsten auch per Mail an radio@byte.fm. Ich lerne da auch immer wieder schön viele neue Sachen kennen. Das hier hatte sich Thomas gewünscht und das hier kannte ich noch gar nicht. Eddie Palmieri, Kaffee.

lautmalerisch, Carpe Caffe, was auch immer das für ein Akzent sein soll, überschrieben von Sold American, wünscht sich Raven ein koffeinhaltiges Stück Instrumental. Next step, hören Thema Kaffee. One More Cup of Coffee von Bob Dylan. Das war ja immer so eine persönliche Verbindung. Christoph möchte den auch gerne hören.

Noch eine Tasse Kaffee vor dem Aufbruch für Bob Dylan. One more cup of coffee. Und ein Track noch vor meinem Aufbruch, bevor es dann hier weitergeht mit guter Musik auf Byte FM. Vielen Dank für eure Wünsche. Hat mir wieder sehr viel Spaß gemacht, mir und ich hoffe euch auch. Der letzte Song geht nicht um Kaffee, sondern um den Ort, wo man den Kaffee, ja, ich finde, am besten eigentlich trinkt. Das Kaffee, Café de Flore von Matthew Herbert und seinem Dr. Rocket, Monica, gewünscht von Elflander. Ich bin Henning Tudor-Kosbaum, bis bald, ciao.

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0: 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Es ist 15 Uhr.
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Alalala, das Projekt der in England geborenen Künstlerin Lily West, die aber in USA tätig ist und ihr Album Heaven 2 Ende Februar dieses Jahres herausgebracht hat. Eine Platte, die inspiriert sei von ihren Aufenthalten in New Mexico und Island, aber entstanden ist das Ganze in Los Angeles. Und dieser Rückgriff auf eine Platte, die schon im Februar erschienen ist, ist symptomatisch für die heutige und die Sendung in der kommenden Woche. Ich mache sozusagen ein Dreivierteljahresrückblick als Themensendung hier. Die ersten 9 Monate 2026 sind vorbei. Ich habe schon prall gefüllte Listen mit auffälligen Alben, die ich erwähnenswert finde, in verschiedenen stilistischen Ausrichtungen. Und was bietet sich derzeit mehr an, als das Ganze in so eine herbstliche Stimmung zu gießen? Also diese und nächste Woche Herbstlese passender Tracks von Alben, die ich erwähnenswert finde aus dem laufenden Jahr, hier als Spezialausgaben der Kantine. Nach Lalalala und Heaven 2 kommt als nächstes Album jetzt die aktuelle Platte von Beer Bedoubi. Das neue Album Pylon ist noch nicht ganz so lange unterwegs wie die Platte von Lalalala. Aber kommt natürlich mit ein bisschen mehr Mainstream sozusagen Aufmerksamkeit daher. Beer Bedoubi, ziemlich großer Star inzwischen. Und da hilft natürlich auch, wenn man dann noch weitere Stars als Gäste auf dem Album begrüßen darf. Bei Powerlines, dem Stück, das ich jetzt ausgesucht habe von dem neuen Pylon-Album von Beer Bedoubi, ist das Brandon Yates und den Ken-Fans der Band Turnstile als dort aktiven Sänger.

Beer, The Doobie, Powerlines, Brendan Yates dabei auf diesem Stück vom Album Pylon, das noch ganz frisch ist aus dem 18. September, aus der Release-Rutsche, die an diesem Freitag, am 18. September erschienen ist. Das gilt, wie gesagt, nicht für die gesamten Sendungstracks heute. Ich bediene mich aus dem gesamten Jahr 2026, zum Beispiel bei der kommenden Nummer wieder im Februar, denn jetzt liegt Musik ebenfalls aus London auf, wo auch Beer, The Doobie ihren Arbeitsmittelpunkt hat, soweit ich weiß. Alice Costello macht dort auch Musik. Move On With The Year, sozusagen auch geeignet als Titel für die Sendung heute, aber wir sind eben in diesem Dreivierteljahresrückblick im Herbstmodus hier zugange und da passt das Titelstück von Alice Costellos Album hier sehr gut. Move On With The Year. Schön.

Singer-Songwriter Alice Costello aus London mit dem Titelstück ihres Albums Move On with the Year. Im Februar erschienen, produziert von Mike Lindsay, den man natürlich auch als Produzenten von Laura Marling oder Anna B. Savage kennt oder seinen eigenen Projekten Lamp und Tongue. Hier ganz britisch zugange. Von dieser Färbung kommen wir jetzt zu diesem obskuren australischen Paar, das in Berlin lebt, sich eigentlich in Australien gar nicht weit voneinander erstmal entwickelt hat, menschlich sozusagen dort aufgewachsen sind, wollte ich eigentlich formulieren, um dann beiden separat nach Berlin auszuwandern, dort sich kennenzulernen und dann zu heiraten. Heraus kam Baby Smith, als Saxon Gable und Ray Sonder auf diese Art zueinander fanden, und wir haben davon seit diesem Jahr ein Debütalbum, das hier bei mir in dieser Herbst-Themensendung mit Dreivierteljahresrückblick nicht fehlen sollte. Aus dem Juli, Lately Love is Dead hieß das Album, und mein Favorit für die heutige Sendung und ich glaube auch insgesamt ist Have I Lost Myself or Sense of Melody.

Have I Lost Myself for Sense of Melody, Baby Smith. Im Juli erschien das Album Lately Love is Dead hier in sozusagen einer ausreichenden Herbststimmung für meine Themensendung, die gleichzeitig für so eine bestimmte Art von Indie-Pop, würde ich das mal summieren, hier heute einen Dreivierteljahresrückblick auf tolle Alben gibt. Baby Smith, Lately Love is Dead, habe ich definitiv hier im Programm auch schon übers Jahr verteilt gespielt. Ich glaube, bei der nächsten Platte ist mir das irgendwie nie gelungen, obwohl ich gerade das Stück, das jetzt aufliegt, ganz hoch schätze. Das ist die Gruppe Immaterial Lies, die mal wieder zu dieser Riege gehören von amerikanischen Acts, die so erfolgreich britische Musik der 90er Jahre verinnerlicht haben, dass man hinterher gar nicht mehr genau weiß, wo die eigentlich herkommen. Blick ins Info hilft aus Chicago. Kommen Elena Schachtel und Eric Fuhr, die sind auch solo ganz toll unterwegs. Lipticism heißt das Projekt von Elena Schachtel, ist so ein bisschen ambientöser und Eric Fuhr macht als DJ Immaterial sonst Musik auch zu empfehlen. Noch besser gefällt mir Immaterial Lies Perfect, hieß das Album. Und darauf enthalten, wie ich finde, sozusagen ein echter Hit, der hier jetzt mal endlich aufliegt. Everything but myself.

Everything But Myself, Materialize, tolles Projekt, das meine Begriffe ein bisschen untergegangen ist am Anfang dieses Jahres. Darum hier jetzt nochmal drauf hingewiesen, kennt Teen heute in Herbstlaune und im Dreivierteljahresrückblick aufs Jahr 2026. Alles Indie-Pop mit so melancholisch-wehmütiger Note und von Alben, die man als Ganzes gerne sich zu Gemüte führen kann, ist, glaube ich, der schönere Ausdruck oder der richtige Ausdruck. Das kann man zum Beispiel auch tun mit dem Album Lean In, das im März, glaube ich, dieses Jahres erschienen. Das ist Musik der Waliser Künstlerin Polly Louise Mackay, besser bekannt mittlerweile als Art School Girlfriend. Die ist Anfang der 2010er mal von Wales nach London gezogen. Da war sie noch in einer Shoegaze-Band, mittlerweile beim dritten Album angekommen und macht sehr schönen Art-Pop, der hier jetzt perfekt reinpasst mit dem Titel Doing Laps.

Es gibt so Momente, an denen ich merke, dass ich schon ganz schön lange Popkultur beobachte. Und zwar immer dann, wenn ich so in Zeichensystemen lande, die ich nicht mehr ganz verstehe, weil ich ja zu alt bin, um mit so einer richtig ordentlichen Gamer-Sozialisation daherzukommen und erst recht zu prädigital geprägt, um in der tiefen Welt der Foren mich auszukennen. Und das ist beim Projekt, das wir gerade hörten, ein bisschen hinderlich. Motherland gehört zum Villain-Universe. Das ist ein sehr vertrackt sich selbst auch absichtlich verrätselndes Geschehen von Leuten, die, wenn ich es richtig begreife, in Kanada und Oakland und da an der pazifischen Küste in Nordamerika sitzen und allerlei Dinge tun, zum Beispiel eben hervorragende Trip-Hop-Platten herausbringen, die 2026 trotzdem ganz zeitgenössisch klingen, obwohl das irgendwie komplett 90er-Jahre-Programm ist, aber dann doch nicht so, dass es irgendwie oldschoolig klingt. Yakuza Wave nennen sie das natürlich und Dark Jazz ist auch so ein schöner Begriff oder eben einfach Vapor Wave, wobei das für mich Musik ist, die anders klingt. Yakuza heißt ein Album eines Künstlers, der unter diversesten Pseudonymen arbeitet. Hier nennt er sich Fear of Change. Das habe ich zum Beispiel in den Momenten, wo ich diese Platte schon mal hier im Programm hatte, immer falsch gelesen. Da habe ich Motherland als Künstler eingetragen. Das ist aber das Label Fear of Change, das Pseudonym des Künstlers. Und da bedient man sich eben aus so einer ein bisschen stereotypen Yakuza-Kiste, in der alle Bestandteile drin sind. Ein Konzeptalbum musste das natürlich gleich sein, was ich hier jetzt gerade aufliegen hatte, als trotzdem einen Höhepunkt des Jahres für mich, was Albumveröffentlichung anbelangt, wobei ich warnen muss, ich habe am Ende des Jahres meistens so 300 bis 400 Stück von der Sorte. Das muss einem dann schon gefallen, was irgendwie hier gerade zu hören war, dieser langsame, aber auch sehr epische Sound, den gibt's da auf Albumlänge. Bei Yakuza Ninkyo Dantai war das Stück eben, Begriff aus der Yakuza-Kunde, die ritterliche Organisation, auf Deutsch übersetzt, zumindest per KI-Übersetzungsprogramm. Das ist so ein Begriff, wie sich die Yakuza selber nennen. Verherrlichung von Gangsterorganisationen, ob das jetzt so wunderbar ist, nochmal eine ganz andere Frage. Ästhetisch auf jeden Fall. Großer Spaß, irgendwo in so einem Comic-Game-Universum und dann in dieser Virtualität schon wieder hyperauthentisch daherkommt, kann man schön einsteigen. Ist halt irgendwie überhaupt nicht japanisch und auch überhaupt nicht authentisch Yakuza, aber so stellen wir uns das eben gerne vor. Klingt gut, ist gut, gehört hier heute in die Kantine als Teil eines Dreivierteljahresrückblicks, den ich insgesamt in so eine melancholische Herbststimmung gieße. Darum hier jetzt Musik, die da auch sehr gut reinpasst. Das Unchanging Game, mein Favorit vom Album Parallel Universe Volume 1, das Natascha Atlas und ihr Partner Sami Bishai dieses Jahr veröffentlicht haben.

0: Unchanging Game von Natascha Atlas und Sami Bishai. Natascha Atlas, Ikone und Pionierin des Arabic Pop in dieser Form bei ihr. Ägyptisch-britisch steht da im Info gerne. Ende der 80er Jahre mal aufgetaucht, dann zunächst bei Transglobal Underground und im Umfeld von Ja Wobble aufgefallen und mittlerweile beim 15. Soloalbum angekommen mit ihrem Partner Sami Bishai. Parallel Universe Volume 1, tolle Platte aus dem Sommer, glaube ich, dieses Jahres hier, Teil des Dreivierteljahresrückblicks in der Kantine auf Byte FM, wo wir jetzt norwegisch werden. Das tun wir nicht nur einmal. Jetzt kommen gleich zwei norwegische Acts hintereinander. Mikrotrend der Gegenwart. Das will sich sehr viel Musik aus den skandinavischen Ländern besorgen kann in so einer, ich sag mal, Avantgarde in die Pop-Richtung und gerade in Norwegen da im Moment stark im Spiel. Hunt Gather hieß das Album und heißt der Track, der jetzt aufliegt von einem Duo, die Konradsen heißen.
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Hunt Gather, Album und Track aus dem März 2026 von Konradsen, ein Duo aus der Sängerin, Pianistin Jenny Marie Sabel und einem Multiinstrumentalisten Erik Wildgren, die eine sehr schöne Platte aufgenommen haben, so Indie-Folky, aber eben doch so elektronifiziert, dass sie mir hier heute in diese Herbst-Kantine-Ausgabe passen, die einen Dreivierteljahresrückblick macht. Und nächste Woche gibt's noch so eine Sendung, die ist dann etwas akustischer und da hätten jetzt Konradsen irgendwie auch reingepasst, aber heute sind wir eben hier im elektronischen Umfeld und da ist in der Produktion von Hunt Gather doch genug Geräusch sozusagen aus so einer Richtung dabei, um hier jetzt in den Mix zu passen. Und wir bleiben, wie versprochen, in Norwegen, kommen jetzt zu Sassy 009, die habe ich gerade beim Reeperbahn-Festival live gesehen. Das ist so ein gemischtes Vergnügen, würde ich sagen, weil das eine Inszenierung ist, die eigentlich im Festivalrahmen vielleicht ein bisschen schwieriger rüberkommt, wo auch der Live-Einsatz von Autotune immer noch für mich gewöhnungsbedürftig ist. Ich habe grundsätzlich gar kein Problem mit Autotune in einer künstlerischen Form. Live ist das immer etwas befremdend, weil man also ein detached Erlebnis hat. Das ist etwas uncanny, wenn jemand live singt und gleichzeitig ist es so eindeutig bearbeitet, dass man immer das Gefühl hat, es ist doch vielleicht nicht live. Das stimmt natürlich nicht, aber das ist so ein Effekt, den das zumindest auf mich ausübt. Auf Platte funktioniert das für mich besser. Post-Hyper-Pop sozusagen, den Sassy 009 hier macht, die in Oslo sitzt und für ihr Album aber geschafft hat, einen prominenten Gast dazu zu holen. Das macht aus Dreamer Plus, diesem Album, sicherlich einen Hingucker oder Hinhörer, dass da Blood Orange zu hören ist, auf der jetzt natürlich dann auch entsprechend aufliegenden Nummer. Sassy 009 und Blood Orange hier in der Kantine mit Tell Me.

Courtney. Blood Orange, zu Gast bei Sassy 009. Track vom Album Dreamer Plus hier in der aktuellen Ausgabe der Cantine zu hören, weil ich einen Dreivierteljahresrückblick mache auf allerlei Alben, die mir auffällig waren in 2026 und deren Tracks, die ich hier aussuche, so eine Herbstschwere mit sich bringen, die mir als Mixtape hier sozusagen gerade gefallen. Nächste Woche geht das weiter, da eher akustisch hier heute. Wie gesagt, ist Elektronik mit im Spiel und für dieses Spiel geht's jetzt von Oslo, von da kommt Sassy 009 nach Atlanta. Da sitzt mittlerweile Puma Blue, aber wir müssen unterwegs einmal Halt machen in London. Da kommt Puma Blue nämlich eigentlich her, um dann diese Art von Musik vielleicht auch zu verstehen, die er jetzt in Atlanta macht, die so ein bisschen 90er Jahre Trip-Hop und ein bisschen Radiohead mitnimmt, das irgendwie aber ganz gegenwärtig betreibt. Croak Dream hieß das Album, heißt auch der Titel, den ich jetzt auflege. Erschienen ist das im Februar. Ihr hattet es vergessen, gibt's zu. Ich erinnere daran und das tue ich gern.

ist die Kantine auf Byte FM. Das eben war Puma Blue mit Croak Dream. Hier heute Musik aus dem ganzen Jahr 2026. Dreivierteljahresrückblick. Sehr guter Jahrgang, wie ich finde. Puma Blue, Croak Dream eben gehört. Hier liegt jetzt Remaining von Nils Ohrens aus Belgien auf Never Again, ist dessen Platte.

Remaining. Musik des belgischen Produzenten Niels Orens. Der hat ein Album Never Again gemacht, das er in so einer, wie ich finde, sehr interessanten Art produziert hat. Und für ihn sei das der Weg aus Isolation und Langeweile, solche Musik zu machen. Ich hoffe, wenn hier jemand isoliert oder gelangweilt sein sollte, dann ist diese Sendung, die Kantine, für ihn auch da ein Weg heraus. Ich bin hier im Dreivierteljahres-Rückblicksmodus in der Kantine, alles in Herbststimmung gegossen. Sendung heute mit so einer Indie-Pop-Elektronik-Welt. Nächste Woche geht's weiter, da ist es dann eher so Folk-Indie, akustisch orientiert, Singer-Songwriterhaft. Aber das ist nächste Woche. Hier jetzt bleiben wir in Belgien, kommen zu einer Band, die AU heißt. Das ist ein Buchstabe A und dann so ein O mit einer Tilde drauf. Und die nicht zuletzt durch das mosambikanisch-portugiesische Erbe geprägt ist, das die Vokalistin Brenda Corrigin mitbringt, die dazu führt, dass die Musik von AU in Elektronika und Soldat wurzelt. Das ist eine, wie ich finde, sehr interessante Mischung. Malandra heißt das Album, das die herausgebracht haben. Das ist schon im Februar erschienen und auch, finde ich, viel zu wenig beachtet. Das hat sehr viel zu bieten. Malandra ist so ein Begriff, der in Deutsch schwer übersetzbar ist. Das ist der Trickster, den wir vielleicht auch in Deutsch so nennen, weil wenn man das mit Betrüger übersetzt, ist das nicht so ganz die Bedeutung, denn der Trickster ist so eine mystische Figur eigentlich, also Loki beispielsweise ist in der nordischen Mythologie ein Trickster oder Anansi kennt man vielleicht aus der afrikanischen Mythologie am ehesten, will die KI Till Eulenspiegel in diese Gruppe stellen. Soll uns egal sein, wir sind hier nicht beim Albumtitel, sondern bei einem Albumtitel, nämlich Accorda von diesem AU-Album, das ich sehr empfehle hier in der Kantine auf Byte FM.

die belgische Band Au mit Accorda, Stück von ihrem Album Malandra. Musik, die, finde ich, viel zu wenig Aufmerksamkeit bekommen hat dieses Jahr, darum unbedingt hier nochmal in die Sendung gehörte. Eigentlich erstaunlich, denn ich finde, für Fans von Rosalía ist hier einiges auch zu holen auf diesem Au-Album Malandra, das wenigstens aber jetzt hier in der Kantine auf Byte FM läuft. Dreiviertel Jahresrückblick. Wir gucken, was es so an melancholisch einfärbbarem, herbsttauglichen Elektronik Indie-Crossover gibt. Und da kommen wir jetzt von Belgien, von Au nach Brooklyn. Da sitzt ein junger Mann, oder ich weiß gar nicht, wie jung oder alt der ist, Mauricio Rubio, nennt sich More Ease. Und der hat dies Jahr auch ein Album herausgebracht, auf das ich nochmal hinweisen will. Sentence Structure in the Country heißt das, beim ordentlichen Label Thrill Jockey erschienen. Daraus hören wir hier den Titel Move.

Move. Musik von Maurice. Und da ist mir eben in der Anmoderation ein Pronomenfehler unterlaufen. Das passiert ja manchmal, wenn man mit Transpersonen in der Übersetzung hantiert und im Englischen da übersieht, wie die Pronomen gewählt werden. Hier in dem eben genannten Fall ist das einfach passiert, weil ich was überlesen habe. Denn Maurice ist das Pseudonym, hinter dem nicht etwa Maurice Rubio musiziert, sondern Marie Maurice Rubio. Das hatte ich falsch gelesen. Aus Brooklyn, Musik vom Album Sentence Structure in the Country, erschienen im März des laufenden Jahres und unbedingt eine Empfehlung, wenn man dann diese Art elektronische Musik gerne hört. Mir passt das jetzt hier ins Programm mit einem Act, bei dem ich relativ sicher über die Pronomen bin. Ein Ehepaar steckt hinter Donna Regina, die namensgebende Regina, und ihr mitmusizierender Ehemann Günther Jansen sind das. Die machen seit 1990 unter diesem Donna Regina-Namen Musik und sind nicht zuletzt durch ein Album in den 90er Jahren bekannt geworden, das ein Titelstück hatte, das unter anderem von Matthew Herbert lizenziert wurde, der nämlich Follow the Sea zu einem Lieblingsstück erklärte. Follow the Sea gibt's jetzt erstmalig nach 30 Jahren auch in der digitalen Welt in den entsprechenden Formaten, und darum rutscht hier heute in diesen Dreivierteljahresrückblick der Cantine ausnahmsweise mal ein Re-Release hinein, insbesondere weil es das Titelstück in einer alternativen Version, in einer Alternative Version gibt, die ich jetzt hier spielen kann.

Follow the Sea, eine alternative Version. Musik aus dem Jahr 1996 von Donna Regina, Kölner Duo, die damals damit international ziemliche Aufmerksamkeit erregen konnten. Jetzt erstmalig digital eingespeist bei Karaoke Kalk in die große Streaming-Welt in dann dem passenden Format. Wir sind hier in der Kantine auf Byte FM. Wir sind im Dreivierteljahresrückblick 2026 und in Herbststimmung. Das Ganze elektronisch Indie populär mit aber Anklängen von Jazz, würde ich das mal nennen, was da eben bei der Gitarre von Donna Regina so einkam und jetzt dazu führt, dass mir in der Playlist Corey King sehr gut gefällt, der aufliegt mit einem Stück seines Albums Change the Wind aus dem Juli, darauf enthalten der Titel Distant Ray. Und Corey King, Multi-Instrumentalist und Singer-Songwriter, ist sonst eher in so Jazz-Kontexten bei zum Beispiel Esperanza Spalding zu hören, hat auch schon mal Grammy dafür gekriegt und derlei. Jetzt solo hier, aber mal in der Kantine zugange. Distant Ray, Corey King. Mhm.

Klangkünstlerin und Komponistin aus Kopenhagen. Sophie Birch war das, eine Künstlerin, deren Album Biva Bipa Bualuka hier nicht fehlen sollte im Line-up sozusagen meiner favorisierten Alben in so einer bestimmten Instrumentierung und Stimmung. Dreiviertel Jahresrückblick auf Alben, die mir gefallen und die in so einem groben Kontext in die Elektronik, Pop, in die Tronika und ähnliches hineinpassen. Da sind die Sprünge manchmal groß von dieser Musik, die irgendwie nordische Namen hat. Das Stück eben hieß Dua Dudanya, kein wirklicher Begriff, der sich dahinter verbirgt, scheint mir, zu einer Welt, die ziemlich klar konnotiert ist. Helado Tropical liegt jetzt auf in der Welt Miamis, zusammengebasteltes Projekt von Künstler Helado Negro und Rena Tropical, also ein Duo zweier Künstler, die in eigenem Wasser schon sehr gut Flügge geworden sind und tolle eigene Platten herausgebracht haben. Aber mir gefällt dieses gemeinsame Album, das so heißt, wie sie eben ihr gemeinsames Projekt genannt haben, Helado Tropical, sehr gut. Déjà Tid Kayer heißt der Titel, den ich jetzt hier daraus auflege.

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Latin Indie Pop, Dejati KR, Lass dich fallen, das waren Helado Tropical, also Helado Negro und Tropical Reina, die im Duo ein sehr schönes Album dieses Jahr hervorgebracht haben. Hier nochmal im Rückblick aufs Jahr, auf 3 von 4 Quartalen sozusagen, rückblickend in der Kantine auf Byte FM. Auch wenn das irgendwie sommerlich sonnige Musik ist, hat die so eine melancholische Spur, die mir hier in diese ansonsten doch sehr herbstlich geprägte Sendung passt. Mehr in unseren Breitengraden liegt Bristol, Sehnsuchtsort der Musikgeschichte, an den sich auch die 3 Mitglieder des Tara Clerken Trio begeben haben. Die kommen nicht von da, klingen aber mittlerweile so, wie man Musik von da gern hat, die das weiterentwickelt, was wir von Robert Wyatt bis Tricky da so alles erwarten. Und Somewhere Good hieß ihr Album, das dieses Jahr im Juni erschienen und von dem hier nochmal das Titelstück aufliegt. Eine ganz eigene Welt, die mir für dieses Jahr unbedingt am Herzen liegt. Okay.

sehr britische Welt. Das Tara Clarkin Trios aus Bristol. Somewhere Good. Titelstück des Albums. Hier heute in der Cantina bei FM. Von dieser sehr britischen Angelegenheit. Jetzt wird es dann amerikanisch, denn Kate DeRosset kommt aus Southern Pines in North Carolina, macht seit 10 Jahren Musik, ist jetzt mit It Will Burn dieses Jahr bei ihrem 5. Album angekommen. Die hat sich unterwegs mal in Austin und Portland rumgetrieben, um so ein bisschen ihr Handwerk und Gewerbe auch zu lernen, hat sich jetzt aber mit einem deutschen Label, einer Künstlerveranstaltung namens La Double V oder La Double V, zusammengetan, die dieses Album herausgebracht haben, und das passt alles wunderbar zusammen und wunderbar in diese rückblickende 2026er Dreiviertel-Sendung im Herbstmodus. The Spark heißt der Titel von Kate DeRosset, den ich hier aufliegen habe.

die wunderbare Klangwelt des neuen Shearwater-Albums The New World, das heißt neu relativ, Ende Juli herausgekommen. Großartige Platte. Ehemals nur ein Seitenprojekt, mittlerweile deutlich das Hauptprojekt von Jonathan Mayberg. Gefällt mir nach wie vor sehr gut. Will Schiff, Jonathan Mayberg, Ende der 90er Jahre, eigentlich bei Ockerkill River, dann mit Shearwater. Ein sozusagen chilliges Gegenmodell gebaut. Neue Platte, echte Empfehlung. Hier in diesem Rückblicksmodus in der Kantine auf BytefM, das Jahr 2026 ist zu drei Vierteln rum. Da kann man mal schon erste Bilanz ziehen. Dabei fiel mir auch nochmal So Help Me God in die Hände. Album von Kelsey Lou, das sozusagen für mich fast dadurch ins Hintertreffen geraten ist, dass der doch sehr omnipräsente Jack Antonoff da als Produzent dabei ist. Aber der kann eben mehr als sozusagen Schützenhilfe geben für Megastars. Kelsey Lou noch nicht ganz da, wo Taylor Swift und Co. sind. Ob sie dahin gehört, weiß ich nicht. What Can I Do von dieser Platte So Help Me God von Kelsey Lou passt mir jedenfalls hier in die Sendung.

Kelsey Lou mit ihrem aktuellen Album hier am Ende der heutigen Canteen. So Help Me God heißt das Album What Can I Do, der Titel, den wir daraus hörten. Und damit ist quasi Schluss für heute hier in der Canteen. Es gab einen Rückblick auf die ersten 9 Monate 2026. Alben, die ich grob in so einen Indie-Elektronik-Kontext einordnen würde, die hier in ein herbstlich gestimmtes Mixtape-Format mit Moderation gut reinpassten. Nächste Woche geht's weiter, da wird's ein bisschen akustischer, folky, indie-folky, songwriterisch, auch sehr schön, finde ich natürlich. Zu Ende geht's jetzt hier in der Sendung gleich mit Jahyl Naeem. Vorher verabschiedet sich Christian Thiaben am Mikrofon, wünscht viel Vergnügen hier im weiteren Programm. Wenn ihr die erste Ausstrahlung hört, ist es Montag, gleich 14 Uhr und es folgt ein Byte FM Magazin. Wenn ihr die Wiederholung am Sonntag hört, ist es gleich 17 Uhr und gleich nimmt euch Annette Stickele mit auf einen Waldspaziergang. Zum Ausklang jetzt, wie gesagt, Jahyl Naeem, Solaire hieß ihr Album im Sommer und das ausufernde Stück, das ich daraus jetzt zum Ende der Sendung hier spiele, heißt What's in Your Soul und damit viel Vergnügen und bye bye.

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0: 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Es ist 17 Uhr. 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
2: Ich bin Tanja Wagner. SPD-Fraktionschef Mirsch hat eine Idee, um den Streit in der Koalition beim Thema Rente zu lösen. Er schlägt im Interview mit der Zeit vor, vor einem Kabinettsbeschluss auch die Fraktionen und Länderregierungschefs einzubinden.
3: Kann ein großer Rentengipfel den Knoten lösen? Der Streit dreht sich im Kern um das Ende der abschlagsfreien Rente nach 45 Beitragsjahren. Experten empfehlen die Abschaffung, Teile der SPD sind dagegen. Den Vorwurf der Blockade weist Fraktionschef Mirsch aber zurück. Auch innerhalb der CDU gäbe es eine Riesendiskussion über die Rente, sagte er und verwies auf Ministerpräsidenten der Union, die auch für eine Beibehaltung sind. Ursula Winkler, Berlin.
2: Bei einem Schiffsunglück vor der Küste von Dschibuti sind nach UN-Angaben mindestens 109 Migranten ums Leben gekommen. Mehr als 116 Passagiere des gekenterten Bootes werden noch vermisst. Das teilte die Internationale Organisation für Migration mit.
4: Jedes Jahr machen sich Zehntausende auf den Weg über die Meeresenge Bab al-Mandab, die übersetzt Tor der Tränen bedeutet. Denn die Reise in den oft überfüllten Booten von Dschibuti nach Jemen ist gefährlich. Für mehr als 100 Menschen endete sie nun tödlich, als ihr Boot kenterte. Noch immer werden viele Menschen vermisst. Die Aussicht, dass sie das Unglück überlebt haben, sinkt mit jeder Stunde. Eva Kraftschick, Nairobi.
2: Friedenspreisträger Philip Sands hat Deutschland beim Abschluss der Frankfurter Buchmesse scharf kritisiert. Das deutsche Schweigen zu Israel, Gaza und dem Westjordanland sei unanständig, sagte der Völkerrechtsexperte und Nachfahre von Holocaust-Überlebenden in seiner Dankesrede in der Frankfurter Paulskirche. Die Debattenbeschränkung in Deutschland sei beunruhigend. Völkerrechtsverletzungen klar zu benennen sei nicht antisemitisch, sondern die Wahrheit. Microsoft-Chef Satya Nadella fordert eine Art Notbremse für künstliche Intelligenz. Ein Mensch müsse immer in der Lage sein, ein KI-Modell mitten in der Aufgabe zu stoppen oder abzuschalten. Das schrieb Nadella auf X. Außerdem müssten alle KI-Aktionen für Menschen nachvollziehbar sein. Hintergrund: In Tests haben KI-Systeme eigenständig Hacking-Attacken durchgeführt.
5: Zum Wetter, die aktuelle Vorhersage des Deutschen Wetterdienstes. Nachts vor allem im Süden zunehmend nass, auch sonst fällt zunächst noch verbreitet Regen, der später vielerorts nachlässt. An der Nordsee sind dagegen Schauer und einzelne Gewitter möglich. Die Temperaturen sinken auf 11 bis 6 Grad. Tagsüber bleibt es im Süden zunächst regnerisch, bis zum Nachmittag zieht sich der Regen an die Alpen zurück. Im Nordwesten gibt es Schauer, vereinzelt auch Gewitter, sonst wechseln sich Wolken und Sonne ab. Dazu 13 bis 19 Grad.
0: Das waren die Nachrichten.
6: Herzlich willkommen zum Waldspaziergang auf Byte FM. Mein Name ist Annette Stiegele und ich spiele heute Elektronik und ein wenig Minimal und Ambient, unter anderem von Weevil, Joachim und Chiasmos. Los geht es aber mit Pional und In Another Room.

Das war Pional mit In Another Room. Hinter dem Projekt verbirgt sich der Musiker Miguel Barros aus Madrid. Er hat auch schon mal für The XX den Support gemacht und auch das mit feinster Elektronik. Hier kommt ein weiterer Track, Pional mit Cocubles de Ghana, und danach bleibt es elektronisch mit Weevil.

Pional mit Coco Bliss de Ghana, gefolgt von Weevil mit The Most aus dem frühen Half-Age-EP von 2013. Dahinter steht ein niederländisches Elektro-Duo. Harm Koolen und Merjin Scholte-Albers trafen sich in Amsterdam in der Filmindustrie und stellten eine gleiche musikalische Welle fest. Ihre Musik ist eine organische Mischung aus Indie-Tronica und House. So auch dieser tolle Song, Dithian von Weevil, und danach folgt Joachim, hier beim Waldspaziergang auf Byte FM.

Weevil mit Detian und im Anschluss Joaquin mit Samurai im Meditation Tunnel Remix aus dem Album Remixes. Unter dem Namen verbirgt sich der in Paris geborene französische DJ, Produzent und Gründer des Tiger Sushi Labels Joaquin. Hier findet er zu einem verführerischen Mix aus Polyrhythmik, Elektrosound und einem Hauch Ambient. So auch in diesem tollen Remix. Joaquin gemeinsam mit Apollo Noir und Numb. Und im Anschluss geht es weiter mit Chiasmos.

Joachim und Apollo Noir mit Numb und zuletzt Chiasmus mit Throne. Und das war's auch schon wieder vom Waldspaziergang auf BeiteFM. Am Mikrofon war Annette Stiegele. Hier folgt gleich Drop It Like It's Hot mit Christoph Twickel. Und zum Abschluss folgt ein weiterer Song von Chiasmus. Jenes Duo aus Island und von den Färöerinseln, das eine feine Mischung aus Minimal Techno und Elektronik verbreitet. Hier ist Burnt. Und damit macht es gut. Ciao.

0: 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Es ist 18 Uhr.
1: Ihr hört Drop It Like It's Hot. Am Mikrofon Christoph Twickel. Und das ist Township Soul aus den 60er Jahren. Aus Johannesburg, Südafrika.

Wawa-Gitarren, Schweineorgeln und Funky Drums aus den Township von Johannesburg, Südafrika. Späte 60er, Anfang 70er, Sound City Joburg, 1969 bis 1981, so heißt eine Compilation von Analog Africa, die dieser Tage erscheint. Wir hörten das Stück Take It, ein Instrumental von Philemon Hamole und Abafana Besimanje, das eben, wie gesagt, in den Townships von Johannesburg in den 70er Jahren gespielt worden ist. Und wir bleiben noch für einen Track bei diesem tollen, vor allen Dingen Wiederveröffentlichungs-Re-Release-Label Analog Africa. Hier kommt die Dur-Dur-Band aus Mogadischu. Volume 3 und Volume 4 ihrer Werkschau sind gerade erschienen auf Analog Africa. Wir hören das Stück Faduma, Woman's Name, die Dur-Dur-Band.

Die Dur-Dur-Band aus Mogadischu, Somalia. Eine Formation um den Drummer Adan Handal, der 1962 in Mogadischu geboren ist. Klingt ein bisschen älter, was man da hört, so ein bisschen nach 60s und 70s, ist aber Musik, die in den 80er Jahren aufgenommen wurde, denn die Dur-Dur-Band war ab 1984 Hausband im Jabba Hotel in Mogadischu. Ihr hört Drop It Like It's Hot und jetzt gehen wir von Mogadischu nach Seoul. Zu Lee Nalchi, ein Septett. Das hat gerade sein Debütalbum Sungunga auf Luaka Bob veröffentlicht.

Ihr denkt vielleicht, was ist das für ein hübsches Geflöte und Gefiepe da? Das ist der Nimba Fliegenfänger, der Nimba Flycatcher, der in Westafrika, Elfenbeinküste, Ghana etc. zu Hause ist. Das kleine Label Chica Chica aus Berlin macht ja so Compilations zu bedrohten Vogelarten. A Guide to the Bird Songs Remixed heißt jetzt die neueste Version davon. Da hat Matthias Aguayo und Camille Mandoki haben das Stück Nimba Flycatcher von Ruth Tafebe geremixed.

Und wenn ihr euch fragt, was ist das für eine Sprache, in der die Frau da singt, das war Paua alias Paulina Sotomayor aus Mexiko und die hat in Simlish gesungen. Das ist die Sprache der Sims in dem gleichnamigen Videospiel von Electronic Arts. Garamegao heißt die Nummer von Paua. Hier kommt El Buho alias Robin Perkins aus den Niederlanden zusammen mit Pucon Pla aus Kolumbien. La Vida Se Va aus seinem Album Hogar El Buho.

Bestiaria heißt das neue Album von Karen y los Remedios. Die Band um die mexikanische Sängerin Ana Karen G. Barajas. Wir hören daraus das Stück Curandera. Ihr habt Drop It Like It's Hot auf BFM eingeschaltet.

Und hier kommt Musik von Miss X aus Barcelona. Somos Migras, also wir sind MigrantInnen. Miss X, la ex Senorita, also die ehemalige Miss, die Maskierte, die ihren Körper zur Verfügung stellt, um jeder Identität Raum zu geben. Und außerdem hat sie auch noch den Elektro-Guarit-Trop erfunden, eine Mischung aus Elektro-Clash und tropischen Rhythmen.

Kerman Popov alias Omfo oder Our Man from Odessa nimmt sich hier ein Klassiker vor. Das Stück Liminchiki, also Zitronen. Ein Stück, das in Odessas jüdischer und ja, Schwarzmeerfolklore entstanden ist. Budjak Spaner heißt seine Version von den Zitronen von Liminchiki. Our Man from Odessa erschien auf Greedy for Best Music. Ihr hört Drop It Like It's Hot. Jetzt gehen wir nach Brasilien zu dem, wie ich finde, immer wieder tollen und überraschenden Elektrolabel DSRPTV. Die haben eine Reihe, die heißt Movement. Und da ist gerade das dritte Volume erschienen, Entschuldigung. Volume 3 mit 4 Stücken. Wir hören ein im frühen Beile-Funk verwurzeltes Stück von Rebel Rouser. 157 Do House.

Musik aus Misiones, Argentinien. Tuguaina sind das. Von ihrer EP Yarara's Way hört man das Stück Elixir. Erschienen auf Folcore Records. Ihr hört Drop It Like It's Hot und jetzt kommen wir zu dem Mann, der vor vielen Jahren die Idee der Fourth World Music, also der, ja, nicht der dritten Weltmusik, sondern der vierten Weltmusik erfunden hat. John Hassell, Trompeter, geboren 37, verstorben 2021 und jetzt gibt es eine Live-Aufnahme, die er als Trio gemacht hat vor über 10 Jahren. 2015 trat er auf mit Rick Cox und John von Sagan in der St. John at Hackney Church in London. Am 23. Mai 2015 ist auch dieses tolle poetische Stück entstanden, Broadway Boogie Woogie von John Hassell und seinem Trio.

sehr zarte Musik 2015 eingespielt live von John Hassell, dem Trompeter John Hassell und seinem Trio John Hassell, der 2021 verstorben ist. Und auch das letzte Stück in dieser Ausgabe von Drop It Like It's Hot ist in gewisser Weise einem verstorbenen Musiker gewidmet. Christian Burchardt, 2018 verstorben, 1946 geboren. Christian Burchardt war ein deutscher Komponist und Schlagwerker, Multiinstrumentalist und natürlich der Gründer von Embryo. Seine Tochter hat Embryo seither weitergeführt, Maya Burchardt. Und jetzt gibt es ein neues Album von Embryo auf Cryptalks, und zwar Embryo featuring Mishra. Das ist ein Album mit vor allen Dingen indischer Musik, denn hinter Mishra verbergen sich die beiden Musiker Deobrat Mishra und Prashant Mishra, die zusammen mit Embryo unter anderem auch dieses tolle Tick hier spielen. Mishra, Dani, Embryo featuring Mishra. Mein Name ist Christoph Trickel. Wir hören uns in 14 Tagen wieder bei Drop It Like It's Hot.

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0: 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Es ist 19 Uhr.
3: Die Sendung heißt Regler rauf, Regler runter. Mein Name ist Christoph Freimann. Hallo. Hier am Anfang steht Musik aus Frankreich. Skelett nennt sich diese Band hier.

Tamemois, Song von Skelett aus Paris. Ich finde es ja ganz gut, dass die einerseits so ein bisschen Krachmusik machen, es aber andererseits nicht übertreiben. Die haben immer noch was über für Melodien. Trotzdem, die Musik hier steht in der Tradition des französischen Oi-Punks. Kühlkantig und mit viel Atmosphäre. Erschien dieser Song hier auf der EP Soir d'Orage, also Gewitterabend, was ja zu diesem Sound ganz gut passt. Also, ich sag nochmal Hallo, das hier ist Regler rauf, Regler runter, viel Gitarrenmusik heute, zum Beispiel auch von denen hier, Fontaine's

Fontaines D.C., die Band aus Irland, die ist ja ziemlich groß geworden. Ich habe gesehen, in Berlin spielt die Band im kommenden Jahr in der Wuhlheide und da gehen ja bis zu 17.000 Leute rein, was schon krass ist. Das hier war ein neuer Song von Fontaines D.C., Tang, und die Band ist ja immer düsterer geworden über die Jahre. Das hier, so mutmaßen Fans im Internet, ist ein Song über die dunklen Seiten der Liebe gewesen, über ja eine Liebe, die einem nicht gut tut, an der man aber trotzdem festhält. Ganz cool abgehangen, finde ich, klingt dieser Song hier, und wie viel Zeit die sich nehmen, auch cool. Hier sind Chastity Belt.

Was macht ein gelungenes Leben aus? Karriere, Haus, Familie? Chastity Belt setzten da auf dem neuen Album All My Friends so einen ganz anderen Maßstab, nämlich sie stellen die Freundschaft an erste Stelle. Seit 15 Jahren machen die vier MusikerInnen zusammen Musik und jetzt hier in diesem Song Designs hat Julia Shapiro gesungen, Glück ist banal, das Leben habe mehr zu bieten. Der nächste Song hier in Regler auf Regler runter von Bridey Mons Watson kommt aus Irland. Als Musikerin nennt sich Mons Watson Soak. Das hier ist der Song Decembers.

Soak, MusikerIn aus Irland, verwendet die Pronomen they, them, ist nicht binär. Neues Album noch in diesem Jahr. Der Name dann auch Decembers und dreimal darf man raten, in welchem Monat die Platte erscheint. Hier ist noch ein Song von Soak, auch aus dem neuen Album, heißt Death Valley Fridge Magnet.

Gut, ich habe gesagt, viel Gitarrenmusik heute in Regler rauf, Regler runter. Das hier war jetzt nicht mehr so richtig Gitarrenmusik. Ich fand aber, das hat trotzdem gut reingepasst. Ich mag den Song ziemlich gerne, habe den erst vor kurzem für mich entdeckt. Kaito war das mit Propane. Und das ist eine Musikerin aus Schottland, habe ich erfahren, die jetzt aber in London zu Hause ist. Manchmal muss man sich aufführen wie Gott. Sagt nicht ich, sondern sagt Julia Jackson hier in diesem Song God Sometimes. Die Australierin glaubt ja gar nicht an Gott, wohl aber an ihre Autonomie und Handlungsfähigkeit.

God Sometimes von Julia Jacklin. Der Song ist zu finden auf dem neuen Album mit dem Namen The Jam, benannt nach einer Bar in ihrer Heimatstadt Melbourne. Und in einem Raum über der Bar ist die Platte dann auch entstanden. Und weil das eben kein richtiges Studio war, in dem alles perfekt klingt, mussten Julia Jacklin und ihr Produzent auch gar nicht so viel an dem Sound rumdoktoren, denn genau das Ungeschliffene auf Platte zu bringen, genau das war das Ziel. Hier kommt noch ein Song aus diesem Album. Aus The Jam kommt hier The Hardest Thing von Julia Jacklin.

immer wieder gehäutet. Also als es um das Jahr 2010 herum losging, wurden sie zu Indie-Lieblingen, viel Hall auf den Gitarren und dann wurde es musikalisch immer komplexer und immer dichter. Und jetzt haben die sich einen Produzenten dazugeholt, der eigentlich für Hyperpop steht. Also gar nicht für Rockmusik. A.G. Cook nämlich, das ist einer, der hat auch mit Charlie XCX zusammengearbeitet. Und jetzt eben mit Dive. Und hier ist noch ein Song, Kid.

The Kid, noch ein Song von Dive, hier in Regler rauf, Regler runter bei Byte FM. Der Produzent A.G. Cook sagt dazu, wir haben viel Zeit damit verbracht, komplexe Gitarrenparts mit bestimmten Gitarrenpedalen aufzunehmen, um so wenig wie möglich irgendetwas am Computer bearbeiten zu müssen. Das spricht auch dafür, dass die Band diese Musik live aufführen wird können. Und wenn die mal in eurer Nähe spielen, ich kann das wirklich empfehlen, die sind live ziemlich, ziemlich stark. Außer die Computershow, die irgendwie mit der Musik synchronisiert ist, bricht zusammen. Das habe ich auch mal erlebt auf einem Konzert. Da wussten die gar nicht so richtig weiter. Okay, Dive. Ich spiele noch einen Song von denen, einen frühen Hit. Hier sind Dive mit Doused.

Kiss Kiss, Song von einer Band mit dem Namen Pillow Queens. Drei Frauen sind das aus Dublin. Seit 2016 machen sie Musik. Ich muss zugeben, bisher waren sie an mir vorbeigegangen, aber jetzt zum Zuge der sogenannten Irish Renaissance kann man sie nochmal neu entdecken oder auch überhaupt entdecken. Die Irish Renaissance, das ist ja so ein Oberbegriff für Musik, Literatur, Kunst aus Irland, weil seit ein paar Jahren kommt das so geballt zu uns oder überhaupt in die Welt. Der hier hat damit gar nichts zu tun. Er lebt in Kanada, der Musiker Aaron Powell alias Frog Lake.

Borgosen, ein neuer Song von Fog Lake. Klang ein bisschen nach Elliot Smith, fand ich. Also die Stimme. Ist natürlich keine schlechte Referenz. Aaron Powell, der hinter Fog Lake steckt, führt seinen aktuellen Sound aber vor allen Dingen auf einen 40 Jahre alten Amp-Simulator zurück, der ursprünglich nur in Japan verkauft wurde und den er irgendwo gebraucht gefunden hat. Und diese eingebaute Analogaufnahmefunktion dieses Geräts, das habe schon beim Schreiben den Charakter der Songs geprägt. Aus Kanada nach Norwegen, da lebt King Hüsten.

King Hüsky ist das Solowerk von Vidar Lander, der ansonsten in einer Heavy-Metal-Band mit dem Namen Quelertak, wahrscheinlich sehr anders ausgesprochen, spielt und auch in einer Indie-Rock-Band mit dem Namen Beachheads. Das hier war sein Song als King Hüsky mit dem Namen Change of Heart. Es kommt jetzt Musik von Way Dynamic. Dahinter steckt der Musiker Dylan Young. Das ist einer, der zwei berühmte Fans mindestens hat. Die eine, okay, sie ist aus dem Indie-Bereich, vielleicht nicht ganz so berühmt, Katie Crutchfield, eine tolle Musikerin. Der andere ein bisschen berühmter, Elton John. Ich finde, daraus lässt sich doch eine Karriere stricken. Ich würde es Dylan Young alias Way Dynamic wünschen. Officially heißt jetzt der Song, der hier noch kommt, zum Schluss von Regler rauf, Regler runter. Mein Name ist Christoph Freimann. Ich wünsche viel Spaß mit dem Anschlussprogramm von Byte FM. Macht's gut und tschüss.

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0: 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Es ist 20 Uhr. 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
2: Ein herzliches Willkommen hier zu Neuland auf Byte FM, die Sendung mit den Neuerscheinungen der Woche in den laufenden 2 Stunden. Heute mit mir, mein Name ist Lars-Florian Wahlklang und ein erstes Album in dieser Ausgabe, das kommt von Bodega, heißt All Inside Aquarium. Und so heißt auch der Titelsong, der erste Song dieser Ausgabe hier.

Bodega hier zum Einstieg in dieser Ausgabe Neuland mit All Inside Aquarium, dem Titelsong des neuen Bodega-Albums. Das erste Album, das hier mittels Song in dieser Ausgabe vorgestellt werden soll. Außerdem in dieser Woche mit dabei Neuerscheinungen von zum Beispiel Bilderbuch, Teenage Fanclub von Tram House, Don Richard und vielen weiteren. Ist es also der Fall, dass wieder nur Musik der Kerninhalt dieser Sendung hier ist? Ja, das ist durchaus der Fall. So soll es sein, so war es erdacht. Im doppelten Sinne trifft das zu, denn auch Musik aus unserem Album der Woche mit dem Titel Wieder nur Lieder ist mit von der Partie. Wir hören Investment mit Fantasy.

Caigo. Ein Song des Mini-Albums Romeo von Girl Ultra. Romeo mit dreifachem R geschrieben. Girl Ultra, das ist das Projekt von Mariana de Miguel aus Mexico City mit clean, groovenden 80s, 90s R&B und Pop. Grooves, aber ohne unbedingte Schwelgerei in Nostalgie. Sehr kurzweilige Angelegenheit. Dieses Album bei 8 Songs in gut 25 Minuten. Ebenso auf der Platte vertreten Gäste wie Busco Buya oder auch Empress Of. Zum Beispiel in diesem nun folgenden Stück. Wir hören noch einmal Girl Ultra mit Thomas.

Thomas von Girl Ultra zusammen mit Empress Off. Ihr hört Neuland auf Byte FM. Es folgt neue Musik von Troye Sivan. Canada Dry.

Ein nun insgesamt viertes Album kommt von Troy Sivan, She's the Best, so der Albumtitel Canada Dry, der Song, den wir gerade gehört haben. Der Einstieg ins Album mit Club und Dance Sounds im Popsong-Format als Eckpfeiler. Man denkt im frühen Albumverlauf möglicherweise schon vorher an Madonna, noch bevor ein unmittelbares Music-Zitat im Track Party auftaucht. So klingt es dann.

Hier in Neuland auf Byte FM widmen wir uns noch einem weiteren, anderen zweiten Song von diesem Troye Sivan Album in Gänze, um eine weitere Facette des Albums in der zweiten Hälfte zu zeigen. Hier Pop-Songwriting im Song Embarrassingly, Troye Sivan.

Ein zweites Album kommt von Danielle Ponder. Hier gehört mit God of You zu finden auf Everything Has Changed. Vor allem auch in den ruhigeren, reduziert arrangierten Passagen sind hier sehr kraftvolle Momente auf diesem Album zu finden. Wir hören noch einen zweiten Song und zwar den Titeltrack nochmal Danielle Ponder mit Everything Has Changed.

Phantasmagoria von Kesha Vara aus Köln. Die Texte hier im Sprachmix, wie auch gerade in diesem Stück gut zu hören war, Deutsch, Englisch, Tamil und lautmalerische sprachliche Erfindung finden statt in den Stücken auf dem Album Moondrum Sevi in insgesamt 10 Stücken. Ihr hört Neuland auf Byte FM und wir fahren fort mit Folk-Tradition aus Schweden, und zwar mit The Tallest Man on Earth. Das hier der Song Colors.

The Tallest Man on Earth. Das ist seit gut 20 Jahren der Alias des schwedischen Musikers Christian Mattsson. Just Beyond Endless Mountain heißt sein neues Album. Colors, so heißt das Stück, das hier im Hintergrund noch ausklingt. Während The Tallest Man on Earth einerseits stets beeinflusst war von US-amerikanischer Songwriting-Tradition, widmet sich das neue Album ebenso traditionell schwedischen Folk-Einflüssen. Und hier in Neuland auf Byte FM, da vollziehen wir nun einen Genreswitch. Und zwar widmen wir uns dem elektronischen Fach mit Musik aus Hamburg von Extrawelt. Cover Blown, so heißt eine neue 4-Track-EP von Extrawelt. Und das hier, das ist das Titelstück.

Die niederländische Band Tramhouse haben wir hier gehört mit The Answer, luftig, dynamisch und rau produziert. Ein Song vom Album Blister. Zu diesem Album, da wird die faktisch sicherlich zutreffende, aber für uns an dieser Stelle gar nicht unbedingt weiterführende Geschichte von Aufnahmen in einem abgeschiedenen Haus im ländlichen Belgien erzählt. Was diese Erzählung angeht, empfehle ich in den Film Frank mit Donald Gleason in einer der Hauptrollen, das aber bloß als Randnotiz. Und ansonsten freuen wir uns darüber, dass die Band Tramhouse erholt und fokussiert an einem Album arbeiten konnte. Und ein weiteres neues Album, was auch erfolgreich erarbeitet werden konnte, das liegt hier schon bereit. Es kommt von Death Valley Girls. Davon hören wir den Song Welcome to Earth.

auf jeden Fall auf diesem Album ein schönes Merkmal, das Saxophonspiel und auch erwähnenswert das Cover-Artwork vom aktuellen Album von Death Valley Girls. Das ist als Sergeant Pepper-Zitat gestaltet, mit ausgeschnittener Band um die Bassdrum herum versammelt in einer Knetlandschaft, umgeben von ägyptischen Gottheiten, Robben, Pinguinen, Tigern, Giraffen und weiteren Collagen, Kolleginnen und Elementen. Welcome to Earth, so lautet der Albumtitel, so auch der Titel des gerade gehörten Openers. Ihr hört Neuland auf Byte FM und wir fahren fort mit einem zurückgelehnten Song von World Brain, Anyhow.

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Hier mit Slacker Psychedelia, mit dem Song Anyhow von World Brain. Die EP von World Brain, die trägt den Titel World vs. Brain. 7 Stücke sind darauf zu finden. Und hier in Neuland, da greifen wir die ruhige Stimmung von gerade eben auf. Auf ganz andere Weise, instrumental. Hier mit einem Stück von Andy Bell und Marcel, Soap and Water.

Andy Bell zusammen mit dem britischen Harfe- und Theremin-Duo Marcel Andy Bell, auch Gitarrist von Ride oder Bassist von Oasis, hier auf diesem Projekt. Die Harfe durchaus sehr präsent, zum Beispiel im gerade gehörten Stück Soap and Water. Das ist zu finden auf dem Album Common Primitives. Und hier in Neuland folgt als nächstes Musik von Bilderbuch, Was in dieser Welt.

durchaus schon in einem Song recht viel los hier bei Bilderbuch. Was in dieser Welt? Ein Song vom neuen Album Unendlich Plus Eins. So eben der Titel des neuen Albums von Bilderbuch. Darauf auf den ersten Höreindruck viele Details gegen den Strich gebürstet, Songs in Distortion getaucht, einiges an Stimmverfremdung und dadurch die durchaus griffigen Songs immer wenig von ihrer Poppigkeit abgerückt. Nicht ohne dann den ein oder anderen Moment auch mal in melodischer Klarheit einfach stehen zu lassen. Insgesamt ist die Wiener Band mit hier neuer Gitarristin durchaus also auf spielfreudiger Klangsuche auf dem Album Unendlich Plus Eins. Als nächstes Musik von Dawn Richard.

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1: Don Richard mit Only Fans zu finden auf dem Album Creole Culture. Und die Musikerin Don Richard ist in New Orleans zu Hause, betont auf dem neuen Album die fließenden Genreübergänge von R&B, Soul, Hip-Hop, Pop und Jazz. Produzent Catalyst hat passend dazu auch bereits mit MusikerInnen wie Kendrick Lamar, Anderson Paak oder auch Beyoncé zusammengearbeitet. Und wir kommen als nächstes hier in Neuland auf Byte FM zu einem Hip-Hop-Album, und zwar von Toby Wigwe. Wir hören Jinike.

The Bridge, so heißt das neue Album von Toby Wigway, in Houston zu Hause zum Einstieg ins Album hier gerade. Das ist der Opener-Song Chineke mit einem Feature von Busta Rhymes. Hier in Neuland auf Byte FM hören wir einen zweiten Track von diesem Album, Toby Wigway mit All or Nothing.

Bereits anfangs dieser Sendung, dieser Ausgabe Neuland auf Byte FM haben wir einen Song gehört von Bodega vom Album All Inside Aquarium. Hier ein weiterer, ein zweiter Song mit Sängerin Nikki Belfilio am Mikrofon. Die Band kommt aus New York, hier auf dem neuen Album mit 12 griffigen melodischen Songs. Wer Post-Punk-Gefühle wie Drahtigkeit, wie auf vergangenen Releases erwartet, der wird vielleicht ein wenig überrascht sein. Auf diesem Album richtet sich die Band eher am Indie-Songwriting der 90er Jahre aus, was ihr aber auch gut steht. Hier in Neuland auf Byte FM als nächstes Musik von Pet Shop Boys. He Dreamed, Dreamt of Machines.

0: Ein Konzeptalbum als musikalische Biografie von Alan Turing gedacht, kommt von den Pet Shop Boys. Alan Turing, britischer Mathematiker, zum Beispiel durch den Turing-Test zur Unterscheidung von Mensch und Maschine im populären Sinne sicher einigen bekannt. He Dreamed of Machines heißt das gerade gehörte Stück vom Album A Man from the Future. Die Texte darauf verfasst von Andrew Hodges, der eine Biografie über Turing verfasst hat, erzählt von Juliet Stevenson. Uraufgeführt wurde das konzeptuelle Werk bereits 2014 in der Royal Albert Hall. 2025 wurde es nun im Studio eingespielt. Und nach diesem konzeptuellen Werk knüpfen wir experimentell an, und zwar mit Musik von Marina Hellop. Sie hatte Mars.
1: Pick 36 numbers.
0: Nee, das hat aber nicht gestimmt. Jetzt aber wirklich Marina Hellop.

aus Barcelona. Marina Herlop haben wir gehört mit Siete Mares vom Album Ja Ja. Das zwar in einzelne Titel unterteilt ist, aber als ein zusammenhängendes Stück angelegt ist auf dem Album insgesamt. Hier also ein Ausschnitt gehört in Neuland auf Byte FM. Und nun als nächstes der Song, den ich euch eben aus Versehen schon mal reingespielt habe. Verzeihung dafür, da habe ich mich schlicht auf dem Mischpult verklickt. Wir hören Jamie T mit The One.

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Schönes Detail, wie ich finde, in diesem Song. Diese dubbig verhalten Bläser, die hin und wieder mal aufblitzen. Finde, da rechnet man zunächst nicht mit, dass das in diesem Song hier passiert. The One von Jamie T haben wir gehört. Zu finden auf dem Album Ghosts 100 Days of Mourning. Das ist das insgesamt sechste Album des Londoner Musikers Jamie T. Seit dem Albumdebüt aus dem Jahr 2007. Und ihr in Neuland auf Byte FM als nächstes auch, wir machen weiter im Fach Songwriting und zwar mit Teenage Fanclub. I do not dare to dream.

0: Titelsong des neuen 13. Studioalbums von Teenage Fanclub in nun gut 37-jähriger Bandgeschichte der schottischen Band I Do Not Dare to Dream haben wir gehört. Und so langsam mit Blick auf die Uhr nähern wir uns bereits dem Abschluss von 2 Stunden Neuland, der Sendung mit den Neuerscheinungen hier auf Byte FM. Wir wechseln noch einmal das Genre, bevor es dann soweit ist. Es wird Technoid und zwar mit High und dem Track Ignition.
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Musik-DJ und Produzentin Hai lebt in London. Digitize, so heißt das neue Album, davon hier gehört Ignition. Das Album, dem Titel nach, der Gegenpart zum 2025er erschienenen Humanize, selbst beschrieben von Hai, hier ein Zitat, ist das neue Album der größere Rave-lastigere Bruder zum Vorgänger. Und das konnte man durchaus ja gerade auch vernehmen, was die musikalische Ausrichtung angeht. Zeigt sich neben einigen experimentelleren Sample- und Geräusch-Baukasten-Interludes, aber durchaus auch von seiner poppigen Seite, dieses Album Digitize von Hai. Erfreulicherweise haben wir noch ein bisschen mehr Zeit, als ich dachte, zwischendrin. Deswegen hier noch Platz für diesen Track von Teals, Pretty Please.

Musik von Ellie Teals. Pretty Please haben wir hier gehört, zu finden auf dem Album Come to Mommy. Bereits das vorletzte Stück dieser Ausgabe Neuland hier auf Byte FM. Zum Abschluss dieser Sendung gibt es noch Musik vom Album von Holy Tongue, Basilikum ist das Album betitelt. Darauf 8 improvisierte instrumentale Stücke, eins klingt hier schon im Hintergrund an, aufgenommen und arrangiert sowohl in Studios in den Schweizer Alpen als auch in London. Und wir hören von dieser Platte den Album Closer Nature hier auch als Sendungsabschluss. Ich danke euch ganz herzlich fürs Einschalten, fürs Dabeisein. Freue mich, wenn ihr ein wenig Musik für euch entdecken konntet. Und verabschiede mich. Ich wünsche viel Vergnügen mit dem Folgeprogramm auf Byte FM. Mein Name ist Lars-Florian Balklang. Nächste Woche, da begrüßt euch dann Patrick Ziegelmüller zu Neuland und den dann entsprechenden Neuerscheinungen der Woche. Ja, das wäre von meiner Seite für heute alles. Macht es gut. Bis demnächst.

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0: 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Es ist 22 Uhr.
2: Auf Byte FM, mein Name ist Markus Ortmanns. Herzlich willkommen.

In die Sendung heute schunkelten uns mal wieder zwei Tracks, zwei kurze, knackige. Zunächst von Ingfried Breie Nyhus am Piano untersucht diese norwegische Künstlerin Folk-Traditionen und mischt das Ganze mit ein bisschen Improvisation und Komposition. Sehr schöne kleine Dinge macht sie da auf ihrem Album Silkegul. Slatte Piano Nummer 3, also gibt es wahrscheinlich schon ein paar mehr Teile, die ich nicht kenne. Das Stück hieß Fluge. Danach etwas von Anni Bloch an der Orgel. Die wohnt in Berlin, ich weiß aber nicht ihre Nationalität. Und sie wollte die Orgel wegführen von diesen grandiosen, teilweise monströsen Klangwerken, die man so in Konzerthallen und Kirchen findet, und mehr in eine kleine, intime Atmosphäre überführen, was ihr gut gelingt auf dem Album Luft. Und das Stück hieß Paper Ship. Wir machen weiter mit einem Stück von Sibylle Bayer, die bis zum Jahr 2006 vielleicht ein paar Cineasten bekannt war, denn sie spielte unter anderem in dem Wim Wenders-Film Alice in den Städten eine Rolle. Sie hatte aber auch schon Anfang der 70er ein paar Demo-Sachen aufgenommen, zu Hause auf Tonband, und da war sie sicherlich beeinflusst von Leuten wie Leonard Cohen oder Nick Drake. Das Ganze wurde 2006 dann zu einem Album zusammengefasst, Color Green, und das hat sehr schönen, rohen Charme. Wunderbare Stücke, zum Beispiel das hier, Remember the Day, tolle, pure Musik.

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1: Nach Sibylle Bayer eben hörten wir Laure Buhr, die aus Frankreich stammt, aber in Berlin beheimatet ist. Sie arbeitet auch in Noise- und Folk-Bereichen und hat jetzt eine dreibändige Werkschau aus den letzten 20 Jahren ungefähr veröffentlicht. Volume 1 bis 3 von Le Monde en Goutte. Und wir hörten etwas aus dem ersten Teil, ein kleines, feines Gesangsstück. Noir hieß das. Und gerade das war Meg Yapa, eine Künstlerin aus L.A., die eigentlich Linguistin ist, aber auch als Musikerin tätig. Und sie hat auf dem tollen Chicagoer Label International Anthem ein Album draußen, das heißt Intentions. Schöner, jazziger R&B mit so ein paar Experimenten zwischendurch. Can't Believe hieß dieses Stück. Und auf dem Album findet sich auch eine Coverversion des nun folgenden Stücks von The Rotary Connection, oder wie sie hier hießen, auf ihrem letzten Album The New Rotary Connection. Nämlich I Am the Black Gold of the Sun, eines ihrer besten Stücke mit unter anderem Minnie Riperton an den Vocals. Das Ganze unter anderem komponiert von Charles Stepney, der wiederum irgendwann bei Earth, Wind and Fire und anderen Leuten zu tun hatte. Hey Love heißt das Album und hier kommt ein Klassiker des Psychedelic Soul von 1971.

Klein, ich liebe sie, die mysteriöse Experimentalkomponistin aus London. Ich weiß bis heute nicht, wie sie eigentlich wirklich heißt, was sie sonst so macht, aber ihre Musik hat wirklich eine einzigartige, mysteriöse Qualität, fast schon Lynchian, würde ich sagen. My Own Fairy Tale heißt ihr neues Album. Wieder ein Kuddelmuddel der unterschiedlichsten Stile und Geräusche. Bridge the Gap hieß das Ding. Davor klassischer, edler R&B von Victoria Monet aus Atlanta. Frequency of Love heißt ihr zweites Album, daraus gab es See You in My Dreams zusammen mit SZA. Klein findet sich wiederum auch hier auf einem Track des neuen Space Africa Albums, Quiet Storm. Ihr viertes Album ist das bereits. Ein immer noch im Underground wühlendes Projekt der Ambient-Musik aus Manchester. Zwei Leute sind das und wir hören etwas, das heißt Ballad for a G, zusammen mit dem amerikanischen Rapper Rock Nephew und eben Klein.

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1: Ihr seid bei Knuspern auf Byte FM. Mein Name ist Markus Ortmanns. Das gerade kennt die halbe Welt. Mama Told Me Not To Come von Randy Newman komponiert. Von irgendeiner Schweinerock-Gruppe in den 70ern in die Charts geführt. Fällt mir gerade nicht ein. Da war ich auch ehrlich gesagt zu faul zu recherchieren. Aber das ist die zweitbeste Version, neben der Randy Newman-Version natürlich, von The Wolfgang Press, einem Gothic nahen Pop-Trio aus dem UK, die vorwiegend in den 80er, 90er Jahren werkelten, sich dann auflösten und vor 2 Jahren reformierten und nun auf dem techno-nahen Label Downwards bereits ihr zweites Album veröffentlicht haben. Das hier stammt aus dem Jahr 1991 und featured die von mir immer geschätzten Vocals des Sängers Michael Allen. Davor etwas aus dem Jahr 1992 von Shut Up and Dance von ihrem zweiten Album Death Is Not The End, der wunderbar knapp betitelte Track Here Comes a Different Type of Rap Track, Not the Usual 4-Bar Loop Crap. Shut Up and Dance hatten in den beginnenden 90ern einen Lauf mit unter anderem auch Künstlern wie Nicolette oder Rugger Twins auf ihrem Label, aber ihre durchaus wahllose und nicht geklärte Sample-Mania auf ihren Tracks führte dann doch, glaube ich, zum Konkurs, zumindest ihres Labels. Sie selber machten noch weiter im Two-Step-Garage-Raum, aber das hier hat seine Wurzeln noch im Hardcore-Sound der frühen 90er im UK, gemischt mit tolle Rap Lyrik. Leicht untergegangen diese Vorreiter, aber wichtig. Vorreiter waren auch immer Softcell, die aus dem absoluten Kunst-Underground in die Charts stürmten mit ihrer Evergreen-Version von Tainted Love. Sie haben sich jetzt auch gezwungenermaßen aufgelöst und das letzte Album veröffentlicht. Denn Dave Ball, der Soundfrickler der beiden, ist letztes Jahr leider im Alter von 66 Jahren verstorben. Softcell haben mich durch mein ganzes Leben begleitet, also gibt's jetzt hier auch einen Track ihres letzten Albums von diesem Jahr, gerade erschienen, an dem beide noch gearbeitet haben. Dave Ball und natürlich Mark Almond. Ein durchwachsenes, sagen wir mal, eher unwichtigeres Album ihrer Karriere, aber trotzdem ein schöner Abschluss. Wir hören das Stück Two of a Kind, ihrer Hommage an die Danceteria in New York City.

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2: Ein großes, fettes Projekt auf 3 CDs, wenn man noch physische Medien kaufen würde, von unter anderem AC Diamond, Anne Waldman und Thurston Moore, mit ganz vielen anderen Musikern noch. The Travel Agency is on Fire, das beschäftigt sich mit einer Hommage an William S. Burroughs und seine Cut-Up-Technik, in der er immer wieder Gedichte und Texte schrieb, zerschnitt und neu zusammensetzte, was auch auf die diversen Sample-Musiken Einfluss hatte. Daraus gab es gerade das Stück Mechanical Cherries Are Frozen in Other Worlds. Davor etwas ebenso Obskures aus Südkorea. Lenalchi heißt das Projekt, besteht aus 4 SängerInnen, 2 Bassisten und einem Schlagzeuger. Und sie sind im Genre des Pansori-Pops beheimatet, der sich wiederum auf Folk-Traditionen Koreas beruft. Das ist irgendwie nicht zu fassen. Ihr müsst mal auf YouTube deren Auftritt bei KEXP in den USA suchen und einfach genießen. Tolles, irres Zeug demnächst live zu sehen. Wir hörten Catch a Rabbit. Nicht vergessen werden darf heute auch wieder das Sun Ra Orchestra. Es gibt wieder eine neue Veröffentlichung aus den endlosen Archiven des Sonnengottes. Diesmal hier Aufnahmen aus dem Jahr 1965 in New York City, die auf Kleinstveröffentlichungen von noch kleineren Labels irgendwo erschienen sind. Jetzt neu gemastert auf dem Album Elliptical Orbits und wir hören They'll Come Back.

Ein Duo aus Rom und Brüssel, Gitarre und Piano, das sind Stefano Calderano und Giovanni Di Domenico. Die beiden haben sich zusammengetan, ein bisschen improvisiert und postproduziert. Daraus kam dieses Album Caperea und das ist wunderbar. Palesia hieß der Track. Davor die Moon Inhabitants, ein norwegisches Jazzquartett aus Trondheim, die fast schon Big Band Sound hier boten auf dem Track Ichthyology. Das stammt von ihrem Album Cant Luna, das irgendwie schöner, traditioneller Jazz ist mit so ein bisschen modernem Touch. Wir gehen zu einem Weltreisenden, dem Gitarristen Joshua Burkett, der auch seine Archive plündert aus den Jahren 2002 bis 2025 und das auf Futura Resistenza rausgebracht hat. Wir hören das kurze Stückchen JS Wave, was fast so eine Art Kinderlied ist. Er, wie gesagt, reist durch die Welt, lässt sich inspirieren und nimmt dann auf. Sein Album spreche ich nicht aus, das könnt ihr in der Playlist sehen, das ist mir zu kompliziert. Viel Spaß.

Es ist auch fast schon wieder Zeit fürs Ende hier bei Knuspern auf Byte FM. Zwei Stücke gibt's wie fast immer noch. Zunächst von Primero, einem Künstler, der hier in Buenos Aires erstmal ein paar Aufnahmen getätigt hat, diese dann im weltberühmten EMS-Studio in Stockholm nachbearbeitet hat. Senza Senso heißt sein Album und das ist seltsamer, tape-verseuchter Ambient Blind Film heißt das Stück. Gleich danach noch ein bisschen Field Recordings aus North Yorkshire von Mark Peter Wright. Sein Album heißt Field Crafting und da ist er durch die Wälder gestreift und hat ein paar Dinge rumgeschmissen, bisschen rumgeknirscht, das Ganze aufgenommen und verwurstet. Location Scouting heißt demnach auch der letzte Track für heute. Das war Knuspern auf Byte FM. Wenn ihr am Sonntag hört, folgt nun New School mit Paula Steinbauer und in der Wiederholung samstags nachts wie immer The Good Nights mit Sebastian Hampf. Mein Name war Markus Ortmanns. Wir hören uns hoffentlich in 14 Tagen wieder hier. Gleiche Stelle, gleiche Frequenz. Auf Wiederhören, gute Nacht und zurück.

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0: 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Es ist 23 Uhr.
2: Es regnet in Strömen, wo ich gerade bin. Ich bin außerdem erkältet. Und hier bei New School wird es heute entsprechend düster. Ihr hört Byte FM. Ich bin Paula Steinbauer. Und das sind Boy Harsher mit Fate.

Ich hoffe, ihr entschuldigt meine etwas angeschlagene Stimme heute. Trotzdem herzlich willkommen an alle, die zu einer neuen Folge Newsco hier auf Byte FM eingeschaltet haben. Heute habe ich einen kleinen Deep Dive für euch, und zwar in die Band Boy Harsher, die wir gerade zu Beginn dieser Sendung gehört haben. Das US-amerikanische Duo aus Jay Matthews und Augustus Muller, das seit ihrem Durchbruch 2019 so einen faszinierend verruchten Kultstatus aufgebaut hat und maßgeblich dazu beigetragen, dass die coolsten aller Kids Synth und Darkwave hören. Am 18. September kam ihr neues Album namens Get Mean auf den Markt, daher der Sendungstitel, und auch darauf gehen wir später noch ein. Erstmal müssen wir aber natürlich zurück an den Anfang. Und der findet in den frühen 2010ern in Savannah im US-Bundesstaat Georgia statt. Und zwar mit einem Song. Diesem hier, um genau zu sein, Bizarre Love Triangle.

Der Song, mit dem alles begann, New Order mit Bizarre Love Triangle. Jay Matthews und Augustus Muller lernten sich kennen, als sie beide an der Filmhochschule in Savannah studierten. In der Zeit veranstaltete Augustus immer mal wieder Partys. Und auf einer dieser Partys, in einer Art Kirche, erzählt Jay, hätte sie ihn zu dem Song tanzen sehen und das hätte alles für sie verändert. Ihre Flirt-Taktik war es dann, ihm ihre selbstgeschriebenen Gedichte zu schicken. Und aus der gemeinsamen Idee, diese Gedichte dann zu vertonen, entsteht später Boy Harsher. Und die beiden fangen außerdem an, eine romantische Beziehung zu führen. Von Anfang an weigert das Duo sich gegen Genre-Zuschreibungen. Wo ihre Referenzen und Inspirationsquellen allerdings liegen, ist sehr klar. Die großen Namen des Electronic Dark Wave in den späten 70ern bis heute und insbesondere starke weibliche Stimmen. In Interviews nennt Jay Matthews unter anderem immer wieder Alison Lewis von Linnea Aspera, einer Band, die in einem ähnlichen Zeitraum wie Boy Harsher ihre Genese hatte und die wir jetzt hören mit Sign

Linear, Aspera mit Synapse hier auf Byte FM und wo Darkwave mit Bands wie Depeche Mode, Joy Division oder DAF vor allem am Anfang durch diese massiveren männlichen Vocals geprägt war, sind bei Harsher und Linear Aspera mit ihrer Nähe zum Gothic Rock Teil einer weiblich besetzten Welle innerhalb dieses Genres. In einem Interview mit Vice aus dem Jahr 2015 nennt Jay Matthews außerdem die folgende Sängerin als eine, die sie dabei sehr geprägt hat und mit der sie ein paar Jahre später dann über Bande sogar zusammenarbeiten würde. 2024 remixten Boy Harsher diesen Track hier von Chelsea Wolf. Wir hören House of Self Undoing, Boy Harsher Remix.

Auf House of Self-Undoing treffen zwei Welten aufeinander. Chelsea Wolfe kommt eigentlich aus der düsteren Gothic- und Folk-Ecke und bei Harsha holen das mit charakteristisch starker Bassline und prägnanten Synths in so eine 80er Nightdrive-Welt, die mich krass an den nächsten Track erinnert, einen der Meilensteine des Synthwave-Revivals, Kavinsky mit Nightcore.

Lucky mit Nightcall hier bei New School auf Byte FM. Ein Song, der in keiner Autofahr-Playlist fehlen darf, ebenso wenig wie dieser Boy Harsha-Track. Wir hören Motion.

dieser Track war eine der ersten Berührungen, die ich mit Boy Harsha hatte. Motion erschien auf ihrem 2017er Album Country Girl und ist einer dieser Tracks, bei denen man ab Sekunde 1 an invested ist. Gehört habe ich den Track damals in meiner WG-Küche in Leipzig, mitten im ersten Corona-Lockdown. Und tatsächlich war das eine Zeit, in der viele Menschen weltweit wieder oder zum ersten Mal mit Darkwave in Berührung gekommen sind. Ich weiß nicht, ob ihr euch noch an diese ganze Russian-Duma-Ästhetik erinnern könnt, aber als wäre Corona-Lockdown nicht schon düster genug, entwickelte sich online ein Hype um so brutalistische Plattenbauten und eben düstere, minimalistische Sounds. Es war die Zeit, in der diese belarussische Band viral ging, Neustadt Doma mit Nadnir.

Hier in Deutschland wurde Darkwave zwischenzeitlich dann etwas maximalistischer gedacht. Unter anderem mit Trompete, dem Alleinstellungsmerkmal von Die Selektion. Das waren sie mit Gottes Wille. Diese Stuttgarter Band verbindet eine gemeinsame Inspirationsquelle mit der US-amerikanischen Band Boy Harsher. Und die führt uns nach Düsseldorf ins Jahr 1982 und wieder zurück zum charakteristisch reduzierten Electro-Sound dieser Zeit. Wir hören DAF mit Philipp.

Verlieb dich in mich, deutsch-amerikanische Freundschaft, kurz DAF. Bis heute ist dieses Düsseldorfer Duo eines der prägendsten der deutschen und globalen EBM-Szene und explizit auch für die Band, von der diese Folge heute inspiriert ist. Augustus Muller nennt DAF als eine seiner frühen musikalischen Einflüsse. Was Boy Harsher im Vergleich aber irgendwie gar nicht haben, ist dieses Alberne, sich selbst nicht allzu ernst nehmende, in dem DAF mit ihren Texten oder Songtiteln wie Kebab-Träume oder Verehrt euren Haarschnitt sehr gut waren. Bei Boy Harsher ist vieles sehr ernst, was höchstwahrscheinlich damit zu tun hat, aus welchen Umständen heraus die meiste ihrer Musik entstanden ist. Dazu aber gleich mehr nach Boy Harsher mit Give Me a Reason.

Ihr hört New School auf Byte FM und das waren Boy Harsha mit Give Me a Reason. Das Album, auf dem dieser Song erschienen ist, kam 2022 raus. Nach, wie wir alle wissen, zwei sehr herausfordernden Jahren für die Menschheit als solches, für MusikerInnen aber nochmal ganz besonders, weil Touren als Haupteinnahmequelle wegfiel. Im selben Zeitraum wurde dann auch noch bei Jay Matthews, der Sängerin von Boy Harsha, multiple Sklerose diagnostiziert. Es war die bis dato düsterste Zeit in ihrem Leben, verständlicherweise. Aber ich meine, wir sprechen hier von zwei Artschool-Kids, die sich an der Filmuni kennengelernt haben und beide eine Vorliebe für Horror teilen. Also channelten sie all diese düstere Energie in genau das, einen atmosphärischen Horrorfilm mit dazugehörigem Soundtrack namens The Runner, inklusive dem Track von eben Give Me a Reason. Ich habe nicht grundlos von bis dato gesagt, denn dieser Tiefpunkt wurde tatsächlich nochmal übertrumpft. 2024 löste sich die romantische Beziehung zwischen Augustus Muller und Jay Matthews. In ihrer Familie gab es außerdem einen tragischen Todesfall und die Folge war auch wieder sehr verständlich, eine Schreibblockade. Und die ließ es für eine ganze Weile so aussehen, als würde es einfach nie wieder neue Musik von Boy Harsha geben. Bis zum Juni 2026. Denn da machten die ersten Munkeleien über ein neues Album die Runde und das erschien dann tatsächlich auch am 18. September. Es heißt Get Mean und das hier ist Faulty, einer meiner Lieblingstracks.

Uwe Herrscher von ihrer verletzlichsten Seite. Das waren sie mit Faulty von ihrem aktuellen Album Get Mean, ihrem Major-Label-Debüt und dem ersten Album, das nach der romantischen Trennung der beiden entstanden ist. Paradoxerweise ist es trotzdem ihr bisher fröhlichstes, poppigstes und zugänglichstes Album. Alles Eigenschaften, die der durchschnittliche Boy Harsha-Fan eigentlich nicht unbedingt priorisiert. Und auch ich weiß noch nicht so ganz, wo ich das Album für mich einordnen soll. Ich bin aber einfach sehr froh, dass Boy Harsha trotz allem weiter bestehen und vor allem wieder auf Tour gehen. Ich habe mir sogar extra neue Stiefel gekauft, die von denen inspiriert sind, die Jay im Jeans-Musikvideo trägt. Und die werde ich anziehen zu ihrem Konzert, bei dem Boy Harsha unterstützt werden von dieser Band als Support Act. Choir Boy sind das mit ihrer aktuellen Single I'll Always Let You Down.

Wie auch Boy Harsher bewegen sich Choir Boy zwischen Aggression und Melancholie. Und gehört haben wir sie hier bei New School auf Byte FM mit I'll Always Let You Down als vorletzten Track der heutigen Ausgabe. Unser kleiner Boy Harsher Deep Dive geht zu Ende. Danke an alle, die dabei waren. Ich hoffe, ihr hattet Spaß, auch wenn es jetzt nicht unbedingt die euphorischste Ausgabe aller Zeiten war. Einen letzten Paukenschlag gibt's noch. Und mit dem entlasse ich euch dann in den restlichen Tag, den ihr hoffentlich weiter Byte FM hören verbringen werdet. Das war New School hier auf Byte FM. Paula Sternbauer war für euch am Mikrofon und wir hören uns dann in 2 Wochen mit einer neuen Folge wieder. Ganz viel Spaß jetzt noch mit Health zusammen mit mal wieder Chelsea Wolf und Mean.

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0: 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Es ist 0 Uhr. 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
3: Ich bin Dirk Zeitler. Die geplante Zuckersteuer bekommt Gegenwind aus den eigenen Reihen. Neun Agrar- und Verbraucherschutzminister der Union haben Bundeskanzler Merz in einem Brief aufgefordert, die Steuer zu stoppen. Der Koalitionsvertrag setze beim Thema Zucker auf Freiwilligkeit und Eigenverantwortung, nicht auf staatliche Lenkung, heißt es in dem Schreiben. Eine Zuckersteuer belaste den Kauf bestimmter Lebensmittel unnötigerweise und verschärfe die schwierige Lage der Landwirtschaft zusätzlich. Papst Leo muss operiert werden. Das 71 Jahre alte Oberhaupt der katholischen Kirche gab bei seinem Sonntagsgebet bekannt, dass bei ihm ein Knoten in der Lunge entdeckt worden sei, der sich im Anfangsstadium befinde.
4: Leo wirkte ruhig und gefasst, sagte. Die Ärzte haben mir zu einer OP geraten, um den Knoten zu entfernen. Der Eingriff soll in den kommenden Tagen über die Bühne gehen. Weitere Einzelheiten nannte er nicht und viele Gläubige hier auf dem Petersplatz mussten erst einmal die Luft anhalten, waren völlig überrascht. Leo schien immer fit, er spielt Tennis, hat sogar ein eigenes Fitnessstudio hier in seinem Apartment und eigentlich steht für den kommenden Monat eine Reise nach Südamerika auf seinem Programm. Aus Rom, Claudia Wächter.
3: US-Präsident Trump hat verkündet, dass die Ukraine und Russland künftig auf Angriffe auf ihre Energieanlagen verzichten. Es ist allerdings nicht Trumps erste Ankündigung dieser Art.
5: Erst vor rund vier Wochen hatte Trump behauptet, Moskau und Kiew würden die Angriffe auf die Energiesektoren einstellen. Doch die angebliche Vereinbarung hielt keine 24 Stunden. Und auch diesmal scheint am Versprechen nicht viel dran zu sein. Selenskyj sagte kurz darauf, er wisse gar nichts von der Einigung. Aber der Ukrainer verspricht, wenn Putin seine Angriffe auf Energieanlagen stoppt, will Selenskyj dem Beispiel folgen. Selenskyj bietet außerdem an, Neuwahlen abzuhalten, sollte Trump Putin von einer 60-tägigen allgemeinen Waffenruhe überzeugen. Trump hatte zuvor die Ablösung des ukrainischen Präsidenten gefordert. Aus Washington, Jan-Christoph Freibert.
3: Zum Fußball. Der SC Freiburg ist neuer Tabellenführer in der Bundesliga. Gegen Schalke 04 haben die Freiburger 2:1 gewonnen. Im Rhein-Derby hatte 1. FC Köln mit 2:1 gewonnen. Gladbach bleibt damit auch nach 5 Spielen punktlos und steht als Tabellenletzter da. Zum Wetter, die aktuelle Vorhersage des Deutschen Wetterdienstes. Nachts vor allem im Süden zunehmend nass, auch sonst fällt zunächst noch verbreitet Regen, der später vielerorts nachlässt. An der Nordsee sind dagegen Schauer und einzelne Gewitter möglich. Die Temperaturen sinken auf 11 bis 6 Grad. Tagsüber bleibt es im Süden zunächst regnerisch, bis zum Nachmittag zieht sich der Regen an die Alpen zurück. Im Nordwesten gibt es Schauer, vereinzelt auch Gewitter, sonst wechseln sich Wolken und Sonne ab. Dazu 13 bis 19 Grad.
0: Das waren die Nachrichten.
6: Es gibt Leute, die sind der seelenlosen Maschinenmusik verfallen und die heiße ich alle hier herzlich willkommen. Diejenigen, die hoffen, in der seelenlosen Maschinenmusik vielleicht doch noch etwas wie Seele zu finden, die heiße ich auch herzlich willkommen. Beide werden heute hier bedient. Neue Episode von Elektro Royal. Wir sind mittlerweile bei Ausgabe 976 angelangt. Nicht mal mehr 25, dann steht die 1000. Ausgabe an. Lass ich einfach mal so stehen. Ne? Schön, dass ihr dabei seid.

Schön verspielter und irgendwo auch ein bisschen seltsamer Track von EDND. Vertigo heißt der. Das ist ja so viel wie Schwindel in letzter Zeit. Ich habe ab und zu so einen Schwindelanfall. Hoffentlich nichts Ernstes, ne? Wünscht man sich da. Dann, wenn es vorbei ist, denkt man wieder, ach, wird schon nichts Schlimmes sein. So ähnlich geht's vielleicht auch EDND. Wobei ich sagen muss, dieser Track ist zu finden auf einer Fundraising-Compilation. Und zwar des portugiesischen Clubs Outra Cena, den ich jetzt hoffentlich richtig ausgesprochen habe. Ist in Lissabon zu Hause. Weiß nicht, ob es ihm nicht so gut geht oder wofür da was gefundraised wird, aber da ist dieser Track drauf zu finden. Vielleicht kriegt man angesichts der verschiedenen Weltlagen oder auch persönlichen Notlagen den Schwindel, den EDND hier besungen hat oder besprochen hat. Herzlich willkommen nochmal zu Elektro Royal, 2 Stunden lang elektronische Tanzmusik mit Martin Böttcher. Ich habe heute wirklich schöne Sachen und zu den schönsten, ja, ich mache es mal ein bisschen anders als anderes vielleicht machen, kommen wir sofort gleich jetzt und hier in Farbe und zwar von Barnd. Ganz tolle Tracks auf dem neuen Barnd-Album. Man muss allerdings dazu sagen, die, die ich für heute ausgewählt habe, die sind besonders ja, Radio-Club-tauglich. Da passiert ein bisschen was, da sind auch sehr experimentelle Sachen drauf. Ich finde die aber alle toll, alle Tracks darauf. 3 habe ich für uns ausgesucht, weiß nicht, wie viel wir heute hören. Jetzt erstmal nur einen, und zwar einen namens Lack of Worldliness.

After Completing the Hex, das neue Album von Daniel Ansorge alias Barnd, diesem Kölner DJ und Produzenten. Dieses Album ist jetzt gerade erschienen, 9. Oktober, und existiert auch in einer limitierten Boxfassung mit Vinyl und ich glaube Downloadcode und dann noch das Cover in Baumwolle mit so einem Print drauf, wenn ich es richtig gesehen habe. Aber wer braucht denn das? Ich nicht. Mir reichen die Files, um sie euch zu spielen hier. Lack of Worldliness. Zweite Album, also After Completing the Hex von Barnd. Und ja, lass uns doch noch einen zweiten Track hören. One Swerves. Dieses Album, ich finde es ganz interessant, bewegt sich so ein bisschen weg vom typischen Clubgeschehen. Aber in dem einen oder anderen Track, wie wir hier gerade eben gehört haben, kommt natürlich der Beat dazu. Und das kann man hervorragend zu Hause hören. Je besser die Anlage, desto besser hört sich das an. Oder je besser der Kopfhörer, desto besser hört sich das an. Meine Meinung.

Es gibt ja den weit verbreiteten Irrtum, dass in der Musik immer ganz viel passieren muss, damit etwas interessant ist. Aber wie man hier gerade eben hören konnte, wie ich jedenfalls gerade eben hier gehört habe, muss nicht unbedingt so sein. Ein Track namens Disparity von Struktur. Struktur ist das Pseudonym eines Berliner Produzenten. Sein richtiger Name ist Frieder Blume und er hat gerade seine Levitation, weiß gar nicht, ist das eine EP oder eine LP? Ich glaube, es ist eine EP, ne? Mit 11 Tracks, ja genau, eine LP, ein richtiges Album hat er gerade veröffentlicht und daraus haben wir hier einen Track gehört namens Disparity. Gefällt mir ziemlich gut, ist natürlich ein bisschen deep, ist auch gerade eben vor wenigen Tagen erst erschienen. Am 7. Oktober, jawohl, das ist nämlich hier eine Sendung, die auch sehr aktuell sein kann, allerdings nicht immer, manchmal wird ja auch zurückgeschaut. Wir nennen es den Elektro-Royal-Klassiker, den es natürlich auch in dieser Ausgabe gibt, aber ich habe mich entschieden, ihn diesmal etwas weiter nach hinten zu packen, in die zweite Stunde und am Anfang wirklich ein bisschen neueres Zeug zu spielen, viel neues Zeug zu spielen, zum Beispiel von Signal Type. Den Originalmix des Tracks Breakthrough.

Elektrofunk von Signal Type, Breakthrough. Ja, Elektro-Royal und Elektrofunk passt natürlich zusammen wie Topf und Deckel, Deckel und Topf. Weiß nicht, wie ich darauf jetzt gekommen bin. Mir ist noch was anderes eingefallen, aber das wollte ich hier nicht sagen. Was ich eigentlich sagen wollte, ist, dass mich ja hier bei Elektro-Royal ganz viel Musik immer erreicht, auf den verschiedensten Wegen. Ich krieg sogar ab und zu noch mal Vinyl zugeschickt oder sogar eine CD. Ich glaube, einmal im Jahr kommt noch eine CD an. Und dann gibt es natürlich die ganzen Downloads. Ich selber kaufe viel, auch in den verschiedenen Formaten, in verschiedenen Audioformaten. Weiß nicht, das mache ich so nach Bauchgefühl. Manchmal hole ich mir lieber die Wave, manchmal die AIFF, manchmal auch einfach nur das MP3 oder das AAC. Ist mir egal. Ihr selber hört, glaube ich, den Unterschied nicht unbedingt. Doch manchmal, wenn ich die Sachen direkt von Vinyl digitalisiere. Hab mir gerade ein neues Mischpult wieder gekauft, ein neues altes, weil mein DJ 600er ist mir zu groß geworden. Hab mir einen 300er geholt von Pioneer. Damit lässt sich gut digitalisieren. Doch, ist so. Der klingt wirklich gut und man kommt da, glaube ich, auch gut mit der Lautstärke-Auspegelung rum. Was ich sagen wollte, dadurch, dass die Musik mich auf so vielen Wegen erreicht, kann ich auch nicht immer ganz genau den Überblick behalten. Es gibt zum Beispiel einen Produzenten namens Artefakt, der hier schon öfter gespielt wurde, der die Sendung gar nicht hört, aber der selber Musik produziert und immer auf der Suche ist, dass seine Musik irgendwo ausgespielt wird. Und der hat mir jetzt, glaube ich, schon dreimal einen Track geschickt in immer wieder verschiedenen Ausformungen, weil da nie die endgültige Fassung erreicht ist. Mittlerweile heißt dieser Track nicht mehr Sakula, sondern Voices. Ist ein ganz kleines bisschen langsamer geworden und gefällt mir trotzdem immer noch sehr gut. Ich spiele den mal hier. So eine Drum-and-Bass-Nummer. Voices von Artefakt.

immer wieder schön, wenn Menschen einen so anschreien, ne? Anaxia mit Maska, ihr gehört bei Electro Royal. Eine ziemlich wilde Electronic Body, Darkwave, Elektro, was auch immer, Nummer. Ich habe schon wieder Nummer gesagt, wollte ich ja eigentlich nicht mehr sagen. So ein alberner Ausdruck, ne? Ein Track, ein Stück. Es gibt Neues von Chloé. Es gab schon vor einigen Wochen Neues von Chloé, der französischen Produzentin und DJ. Und schon damals habe ich befunden, dass das richtig gut ist. Bei Chloé war das immer so, dass im Laufe der Jahre, fast schon Jahrzehnte, ich weiß gar nicht, wie lange die schon unterwegs ist, es auch immer mal so Tiefpunkte gab, die mich irgendwie gar nicht erreicht haben. Aber jetzt, das klingt richtig, richtig gut. Auch der neue Track, Repeating the Obvious.

Von ihrem neuen Album Shape of the Unknown, Repeating the Obvious, Chloe. Ich glaube, hier passt gut ein Track von dem neuen Boy Harsha Album noch rein, was ich mir ja extra für euch gekauft habe und natürlich auch für mich. Get Mean heißt diese Platte. Viele, viele gute Tracks drauf. Hab's beim letzten Mal schon ein bisschen hier vorgestellt. Jetzt gibt's mehr davon, was die beiden da machen. Was hatte ich da auch gesagt letzte Woche? Dass es eigentlich immer wieder das Gleiche ist, was immer, aber das eben auf eine gute Art und Weise. Und dann soll mir das auch recht sein.

Break Me von Boy Harsher, dem neuen Album Get Mean. Hier gehört bei Elektro Royal auf Byte FM. Und noch was Neues, was jetzt in diesen Tagen erst so langsam erscheint. Mittekill hat ein neues Album. Junge, Junge, Junge heißt es, so zusammengeschrieben. Friedrich Greiling ist ja Mittekill. Ihm gehört dieses Projekt. Und er macht das in immer neuen Ausformungen, immer neuen Sounds. Wir hören mal den Eröffnungstrack dieser neuen Platte, Showdown.

Sehr schöner Track. Showdown von Mitte Kill, dem neuen Album Junge, Junge, Junge, das am 6.11. kommen wird, am 6. November. Ich weiß gar nicht, warum ich es heute so viel mit den Zahlen, mit den Daten habe. Aber bei Mitte Kill, da möchte ich wirklich nichts falsch machen. Ich bin ja still a Fan und möchte eigentlich nicht so viel vorab spielen. Es gibt den einen oder anderen Track, der schon vorab veröffentlicht ist, aber den Rest, den sparen wir uns mal auf für den 6.11. oder 7.11. Das ist, glaube ich, das Wochenende, wo der Elektro-Royal dann wieder dran ist. Gut, die erste Stunde liegt schon fast wieder hinter uns. Ich habe hier noch was von Kelso Fabri. Interessante Musik.

0: Nairobi, Move Like That, Musik von Kelso Fabri hier auf Byte FM.
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0: Genau so ist es. Zweite Runde, zweite Stunde von Elektro Royal. Habe ich schon gesagt, dass es was Neues von DJ Godfather gibt? Es gibt was Neues von DJ Godfather.

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1: DJ Godfather mit Round Here. Zum Schluss hat man's gehört, wo der Titel herkommt. Round Here in Detroit. Da twerken wir nicht oder so, sondern da wird digit getanzt. Was auch immer das bedeutet. Ich weiß es nicht. Also ich kann es mir ungefähr vorstellen, aber das ist nur so eine Vermutung. DJ Godfather natürlich ein Running Gag. Also er selber nicht. Er ist schon ein ernsthafter Typ. Und ich finde auch seine Musik ernsthaft gut. Aber dass hier wirklich alles, was er so aushustet, gespielt wird, das ist der Running Gag. Da stehe ich auch zu. So, apropos Gag. Ich glaube, der folgende Track, der ist irgendwie witzig gemeint. Er heißt Oh Burn und stammt von Carl Stone. Und zwar von einem Album namens Arthur Fischel Conducts the Music of Carl Stone. Ich kenne jetzt weder Carl Stone besonders gut, noch Arthur Fischel oder Arthur Fischel. Aber Arthur Fischel hat offensichtlich diesen Track hier arrangiert. Ich lese das nochmal nach, während wir ihn hören.

Okay, jetzt bin ich schlauer. O'Byrne, der Track, das hatten wir schon festgehalten. Wer steckt dahinter? Carl Stone, einer der Großen der Computermusik, der schon seit 50 Jahren oder so Musik mit dem Computer macht. Oder lass es 40 sein. Wir haben erst 2026, das wäre dann so Mitte der 80er, wo der damit angefangen hat. Und der hat offensichtlich eine Art Zwillingsbruder erschaffen. Die Vermutung liegt nahe, das hat was mit KI zu tun, den mit Prompts versehen. Und weil Carl Stone sowieso viel Spaß daran hat, verschiedene Genres so miteinander zu vermischen, hat er ihm offensichtlich die richtigen Prompts dafür gegeben. Und dann ist das hier entstanden, was wir gerade gehört haben. Hyperpop und Jazz und Easy Listening und Volksmusik und schmelzender Pop und alles das also hier vermischt. Wir lassen es mal dabei bewenden. Ich glaube, es hat sich mittlerweile rumgesprochen. Ich bin nicht so ein großer Fan von KI-Einsatz in der Musik, egal wofür. Ich finde das nicht so besonders spannend. Und gleichzeitig, wenn Leute wie Carl Stone das dann hier so auf diese Art und Weise ausprobieren. Ja, let them, sage ich nur. Let them. Das hier ist Monochrom mit Waze.

0: Neuer Track von Robert Babich. Es geht so ein bisschen wuselig zu in diesem Track. Deshalb heißt er wahrscheinlich auch, wie er heißt, Ants, die Ameisen. Das erinnert mich, der Oktober, wichtiger Monat für mich. Da schwimme ich immer zu den Ameiseninseln an der Costa Brava. Einmal raus und wieder zurück, 7,5 Kilometer, und danach gucken wir mal, wo ich da lande in der Wertung. Ihr wisst ja, ich bin der einzige zertifizierte Cross-Continental-Swimmer im deutschen Radio, soweit mir bekannt ist. Kein Witz, ja, ich habe ein Zertifikat, da steht das drauf. Von Europa nach Asien und von Asien nach Europa. Ich werde euch in einer der kommenden Ausgaben von Elektro-Royal berichten, wie es mit den Ameiseninseln war. Wir kommen zum Elektro-Royal-Klassiker. Er führt uns tief in die Nullerjahre zurück. Damals eine wirklich schöne, ja, 12-Inch erschienen des deutschen Elektropop-Projekts Quarks. Ein Track namens Allein und nur auf Vinyl veröffentlicht. Damals Remixe unter anderem von Sascha Funke und das ist der Track, den wir heute hören, von Swayzek, diesem Deep House Duo aus Großbritannien. Swayzek haben da was sehr Interessantes gemacht. Sie haben sich nämlich einfach den Text genommen von den Quarks und den selber nochmal nachgesungen und dazu das Ganze mit der Musik vermischt. Sehr interessantes Stück Musik. Ist auch später nochmal wieder veröffentlicht worden, soweit ich weiß, auf Vinyl auch nochmal. Könnte auch sein, dass man es mittlerweile als File bekommt, als Download. Weiß ich aber nicht genau. Ich selber habe es digitalisiert von der Schallplatte. Deshalb knistert es vielleicht ein bisschen, aber nur ein ganz kleines bisschen.
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2003 ist der Track Allein von den Quarks erschienen. Und aus dem Jahr müssten dann auch die Remixe sein. Hier der Swayzak Remix als Klassiker bei Electro Royale. Die Idee des Klassikers natürlich immer zurückschauen, was früher mal war. Vielleicht auch ein paar Sachen, die zu Unrecht in Vergessenheit geraten sind, nochmal rausholen. Oder einfach nur richtig gute Tracks nochmal spielen. Einfach, weil man es kann und weil es ja vielleicht auch Spaß macht. Mir machen gerade diese Elektropop-Sachen von damals, die den Club irgendwie mit gleichzeitig sehr eingängigen Melodien verbunden haben, mir machen ja auch heute noch viel, viel Spaß. Apropos Spaß. Ich hatte vorhin schon mal so einen Sampler vorgestellt, der ein Fundraising-Sampler ist von einem Portugiesischen, einem Lissabonner Club, Auta Cena. Ich weiß immer noch nicht, ob man es so richtig ausspricht, aber wir hören noch mal rein. Da sind viele gute Tracks drin, die alle so ein bisschen Breakbeat-artig daherkommen und

Charu mit Anomalis. Charu, ein Duo, was aus New York wohl kommt und mittlerweile auch in Berlin zu Hause ist. Und auch die haben einen Track gespendet für diese Outra Sena Compilation. Ich habe das jetzt nochmal nachgelesen. Es ist so, das ist ein Club, der schon seit einiger Zeit mit Schwierigkeiten zu kämpfen hat. Es gibt wohl keine richtige Lizenz für diesen Club da in Lissabon. Der Besitzer des Gebäudes, wenn ich es richtig verstehe, der hat versäumt, so eine Lizenz zu beantragen. Der Club selber kann es nicht. Und dann gab es irgendwie zwei Razzien. Und seit Juli ist das Ganze wohl jetzt komplett geschlossen. Deshalb diese Fundraising-Compilation, von der wir noch einen zweiten Track hören. Und zwar Gentle Soul and Finally Julius mit This Side.

Sven Tasnadi mit seinem Track Atlas Chapter 2, veröffentlicht beim New Yorker Label Scissor and Threat. Ihr hört Elektro Royal auf Byte FM. Wir kommen zu krasser Musik von Junk, schreibt sich J-U-N-Q. Und Junk ist gleichzeitig natürlich auch das Journal of Unsolved Questions, ein Wissenschaftsmagazin, was sich mit sogenannten Null-Aussagen beschäftigt, mit Null-Ergebnissen in der Wissenschaft. Wenn also Forscher, Wissenschaftler, Versuche unternehmen, Experimente unternehmen, forschen und am Ende vergeblich forschen, nichts rauskriegen, da gibt es kein richtiges Ergebnis. Und das wird dann meist nicht in wissenschaftlichen Fachzeitschriften veröffentlicht. Dafür gibt es eben Junk, das Journal of Unsolved Questions. Habe ich mir natürlich alles angelesen. Niemand weiß alles, nicht mal ich. Und dachte aber, das passt in dem Zusammenhang ganz gut. Der Junk, mit dem wir es zu tun bekommen, das ist ein Produzent aus London. Wie gesagt, einigermaßen krasse Sounds. Sein Track heißt From Below. 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

schön langes Stück Musik, ganz schön langes Stück Musik, könnte man auch sagen. From Below von Junk. Ich nutze die Gelegenheit, um an dieser Stelle schon mal darauf hinzuweisen, dass ich mich jetzt verabschieden werde. Ich moderiere also die Verabschiedung an. Mein Name ist Martin Böttcher. Es hat mir wie immer viel Freude bereitet, diese Sendung. Euch hoffentlich auch. Hier im Programm von BYTE.FM geht es natürlich hochkarätig weiter. Und wenn ihr jetzt auf die Uhr schaut, ja, Elektro-Royal hat ja eigentlich noch knapp 10 Minuten. Ja, stimmt. Und in dieser Zeit, da läuft natürlich gute Musik. So wie dann nächste Woche auch wieder. Ich freue mich drauf. Bis dahin, ja, macht's gut. Tschüss.

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2: Hallo ihr Lieben, ihr hört die Favoriten hier bei Byte FM, die Sendung mit euren liebsten Songs aus unserem Programm. Mein Name ist Liz Remter, los geht's.